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1: Alex Warren, Emerald Eyes.
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1: James Blunt. Tastes like summer.
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1: Fastboy. Music Sounds.
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0: Ich auf Südtirol 1 einen schönen guten Morgen.
1: Gut informiert um 10 vor 6.
2: Schießereien drehend, zwei Festnahmen in Bozen. Zwangsräumung in Spanien, Mieterin ist jetzt gestorben. Das Wetter, heute wird's regnerisch. Ich bin Wilhelm Schatzer. Guten Morgen.
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2: Nach einer Schussattacke in Trient am vergangenen Wochenende sind die mutmaßlichen Täter jetzt in Bozen festgenommen worden. Es handelt sich um zwei Männer, die am Samstag mindestens 10 Schüsse auf die Wohnung eines 39-Jährigen abgegeben haben sollen. Der war wegen mehrerer Überfälle im Hausarrest. Verletzt wurde bei der Attacke niemand, eine Kugel schlug aber in eine Nachbarwohnung im Kleiderschrank ein. Die jetzt Festgenommenen stammen aus der Sinti-Gemeinschaft in Bozen, ihnen wird versuchter Mord vorgeworfen. Die Karabiniere haben im Bustertal mehrere Baustellen kontrolliert. In Sechsten wurden dabei 5 Arbeiter ohne die vorgeschriebene Schutzausrüstung angetroffen. Sie trugen keine Schutzhelme und auch Sicherheitsgurte fehlten. Die Arbeiter kassieren jetzt Strafen. Die Lurgbrücke auf der Autobahn am Brenner wird enger. Wegen Belagsarbeiten steht nächste und übernächste Woche nur eine Fahrspur pro Richtung zur Verfügung. Die Hauptarbeiten werden nachts durchgeführt und dann gilt ein Lkw-Fahrverbot jeweils von 9 Uhr am Abend bis 5 Uhr in der Früh. Große Trauer und Wut herrscht gerade in Spanien. Da ist die 87-jährige Mieterin, deren Wohnung in Madrid vor 2 Wochen zwangsgeräumt worden war, jetzt gestorben. Sie war nach der Räumung wegen Erschöpfung ins Krankenhaus eingeliefert worden. Der Fall hatte in Spanien massive Proteste ausgelöst. Die Frau hatte seit 70 Jahren in der Wohnung gelebt. Dann hat ein Investor die Miete auf das 4-fache erhöht. Weil sie sich das nicht leisten kann, wurde die Wohnung geräumt und die 87-Jährige wurde auf einer Trage hinausgebracht. Nach ihrem Tod gehen die Proteste weiter. Für den 11. November haben die Gewerkschaften in Spanien einen Generalstreik für niedrigere Mieten und menschenwürdigen Wohnraum ausgerufen. Nach monatelangen Diskussionen fällt heute in Rom die endgültige Entscheidung über das neue Wahlgesetz und damit auch die Neueinteilung der Wahlkreise in Südtirol. In der Abgeordnetenkammer findet am frühen Nachmittag die Schlussabstimmung statt. Die einzelnen Artikel wurden schon abgesegnet, jetzt muss die Kammer noch das Gesetz als Ganzes annehmen. Wenn das passiert, kann es in Kraft treten. Der Senat hat ja auch schon zugestimmt. Die 3 SVP-Abgeordneten hatten sich beim Artikel zu den neuen Wahlkreisen in Südtirol enthalten. Bei der Schlussabstimmung heute wollen sie aber zustimmen.
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0: Regnerisch wird's heute, Dominik Reich.
4: Jetzt in der Früh schon ein paar Nasszonen, besonders im Südstau vom Unterland her. Und heute steht ja noch die Kaltfront am Programm. Überall gibt's eine Ladung Regen. Die Schneefallgrenze sinkt auf 2000 Meter. Starker Nordwind dann inklusive. Die Temperaturen erreichen 15 bis 19 Grad nur. Gerade hat es in Andrian 14 Grad, in Kurtatsch 13, in Barcins 12 und in Innichen 9 Grad.
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4: Läuft gut im ersten Frühverkehr, auch auf der Brennerautobahn. Sichere Fahrt.
1: Guten Morgen, Südtirol, und willkommen hier bei uns. Wir sperren jetzt gemeinsam die Nacht raus hier.
0: Du, wenn du das sagst, wird die Nacht schon vorbei sein.
1: Kurzer jetzt lassen wir den Tag kommen. Wir freuen uns drauf.
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0: Und vor allem freuen wir uns auf Musik hier bei uns. Emily Sondé gleich nach Milo.
1: Schön, dass ihr da seid. Ab in diesen 8. Oktober.
0: Guten Morgen.
1: Morgen.

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0: die zwei am Donnerstagmorgen. Daniel Winkler
1: und Magdalena Dummel.
0: Um 17:15, schönen guten Morgen. Kennen Sie das, wenn schon am frühen Morgen was im Raum liegt? So eine gewisse, witzlige Spannung.
1: Was willst du uns damit sagen? Komm also, auf den Punkt, bitte schön.
0: Ich spüre heute eine leichte Anspannung deinerseits in meine Richtung.
1: Aha.
0: Es liegt vielleicht daran, dass du schon den Wochensieg im Südtirol 1 Hitduell riechen kannst, gell?
1: In einer Stunde auf jeden Fall. Voting Ende, aber gerne jetzt schon für Ihren Favoriten abstimmen über die Südtirol 1 App. Das ist mein Vorschlag heute für Sie, Jack Dean. Der ist neu. Und richtig cool. Mercy.
0: Ich halte damit zwei ganz großen Stimmen dagegen. Whitney Houston und Kalen Scott. Lässt sich dieser Winkler-Wochensieg noch aufhalten? Schauen wir mal.
1: Sie haben es in der Hand. Jetzt bist du die Roll 1 App mitmachen.
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1: Bitte aufpassen, mit Südtirol 1 sofort informiert, wenn es passiert. Achtung, Unfall auf der Brennerautobahn, Dominik Reich.
2: In Fahrtrichtung Norden zwischen Brixen und Sterzing. Zwei Autos sind zusammengeprallt, laut Südtirol 1-Hörern. Trümmerteile liegen auf der Fahrbahn. Verteilt bitte hier besonders aufpassen. Wir informieren den Straßendienst. Achtung, Unfall auf der Brennerautobahn nordwärts zwischen Brixen und Sterzing.
3: 7:07, kommen Sie uns gut in diesen Donnerstag.

0: Na, Kopfpolster, Frisur noch am Start, nicht nur bei mir, vielleicht auch noch bei Ihnen.
1: Wenn die so ausstehen, erinnert das Ganze sehr, sehr, sehr, sehr nach 80er.
2: Agathe Powers.
1: Und da bist du heute voll im Trend, Magdalena.
0: Total, ja.
1: Wir sind jetzt in den 80ern nebenbei. Melissa Etheridge. Bring me some water.
0: Bei circa 49 Sekunden kommt sie dann gut versteckt die Frage, kennst du sie? Kennst du sie?
1: Sie wissen eh, gell? Auch ihr Hitverhörer ist uns immer willkommen. Agathe at Südtirol 1 IT.
0: Also haben wir jeden Morgen was zum Schmunzeln schon. Guten Morgen.
1: Die Haare stehen ja nicht schlecht. In alle Richtungen.
0: Bohren nur in der Wunde.
1: Norden, Süden, Westen, Osten, alles dabei.

0: Guten Morgen. Am Donnerstag, Südtirol 1 hier um 6:30.
1: 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Guten Morgen, ich bin Wilhelm Schatzer. Heute steht im Parlament in Rom die Schlussabstimmung zum Wahlgesetz an. Damit kommt auch die Neueinteilung der Wahlkreise in Südtirol. Die drei SVP-Abgeordneten hatten sich bei diesem Artikel der Stimme enthalten. Heute wollen sie dem Wahlgesetz insgesamt aber zustimmen. Nach einer Schießerei am Wochenende in Trient sind jetzt die mutmaßlichen Täter in Bozen festgenommen worden. Sie sollen am Samstag mindestens 10 Schüsse auf die Wohnung eines 39-Jährigen abgegeben haben, der dort wegen Überfälle im Hausarrest war. Verletzt wurde dabei niemand. Den zwei Festgenommenen wird aber versuchter Mord vorgeworfen. Im Pustertal haben die Karabiniere auf Baustellen kontrolliert. In Sechsten wurden dabei 5 Arbeiter ohne Schutzausrüstung angetroffen. Sie kassierten Strafen. Die Lourdesbrücke auf der Autobahn ist das Nadelöhr für den Verkehr über den Brenner. Ab nächster Woche wird's dort noch enger. Wegen Belagsarbeiten ist nur eine Fahrspur pro Richtung offen und in der Nacht gilt ein komplettes Fahrverbot für LKW, Busse und schwere Wohnmobile. In Spanien ist die 87-jährige Mieterin gestorben, deren Wohnung vor 2 Wochen zwangsgeräumt worden war. 70 Jahre hatte sie dort gelebt. Nach einer Mieterhöhung konnte sie sich die Wohnung nicht mehr leisten. Sie war auf einer Trage weggebracht worden. Der Fall hat in Spanien massive Proteste ausgelöst.
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0: Kurz nach 6:30 bitte auf der Brenner-Autobahn nordwärts. Kurz nach Brixen besonders aufpassen. Dominik Reich.
3: Ein Unfall ist passiert. 2 Kilometer nach der Ausfahrt Brixen-Fahrenhöhe Franzensfeste. 2 Autos sind zusammengeprallt. Der Straßendienst ist schon im Einsatz. Beseitigt Trümmerteile von der Fahrbahn. Es staut kurz. Eine sichere Fahrt.
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3: Heute mal ordentlich Gas in der Wetterküche. Gegen Mittag der erste große Regenwaschgang vom Süden her. Im ganzen Land regnet es für ein paar Stunden und am Abend wischt noch die Kaltfront durch mit starkem Wind. Bis zu 20 cm neue Schnee fallen auf den Bergen. Bis auf 2000 Meter runter wird es weiß. 15 bis 19 Grad gibt es in den Tälern. Aktuell meldet Oberplanitzing 13 Grad, Völs 11, Sandentafer 10 und Malz 8 Grad.
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0: Das früheste Frühquiz überhaupt, diesmal mit dem Eisacktal. Aber natürlich quizt das ganze Land mit. Sam Smith und Taylor Swift. Guten Morgen.
4: Morgen.

Heute wird es ein bisschen länger dauern, bis es draußen hell wird. Südtirol 1, ihren Weg in diesen Donnerstag. Wir haben 6:30 Uhr.

0: I2, 9:30, Magdalena Rummel.
1: Und Daniel Winkler.
0: An einem der schönsten Tage der Woche, oder?
1: Der Donnerstag tut irgendwie am wenigsten weh. Wir sind schon so richtig im Flow der Woche angekommen, oder?
0: Schauen wir mal jetzt.
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1: Deswegen, das wird jetzt ein Klacks für uns alle. Wir quizzen mit Fahren.
0: Angemeldet über die Südtirol 1 App hat sich Michael Strauß. Wir spielen um ein Südtirol 1 Fanpaket.
1: Guten Morgen.
3: Guten Morgen, hallo.
1: Wie viel Überzeugungsarbeit braucht es bei euch daheim, jeden Morgen die Kids für die Schule zu motivieren?
3: Absolut, ja. Absolut.
0: Siehst du, mit uns hast du es ganz einfach. Wir brauchen einfach nur 5 Richtige und sind mehr als überzeugt, gell?
3: Sehr gut, er macht es nur so einfach wie die Kinder, ja.
1: Ja, eben, sagen wir ja.
0: Das sprechen wir.
1: Wer stellt denn die Fragen? Der Daniel oder ich oder wir beide gemeinsam?
3: Sollte das jetzt aussuchen, beide gemeinsam.
0: Ja, ist ja immer das Beste, dann herrscht Frieden hier im Funkhaus. Wir legen los.
1: Welche ist denn die Bischofsstadt bei uns im Land?
3: Brixen.
1: Ja.
0: Welches Tier gilt als der beste Freund von uns Menschen?
3: Der Hund.
0: Logisch.
1: Das Louvre-Museum. In welcher Stadt finden wir das?
3: In Paris.
1: Mhm.
0: Dort gibt es ja auch diese Lisa Mona zu sehen. Die Mona Lisa. Wer hat die denn gemalt?
3: Leonardo da Vinci.
0: Ja.
1: Spatzig wird es an diesem Wochenende. Welches besondere Fest findet statt?
3: Das Spatzenfest.
1: Ja, logisch. Super.
0: Bravo, Michael.
3: Dankeschön. Super.
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0: Ich bin der Patrick aus Vilthorns und ich wünsche euch alle einen schönen Morgen.
1: Ja, Schule und Arbeit rufen.
2: Und wir rufen zurück die genaue Uhrzeit, 6.46 Uhr, also 14 vor 7. Jetzt Eric Kamenow für die Rolle 1.
1: Den genießen wir so richtig.

0: Carmen in Südtirols beste Musikmix. Guten Morgen.
1: An diesem 8. Oktober 2026 jetzt top informiert um 10 vor 7.
2: Auf der Lurkbrücke wird es eng. Schlussabstimmung zum Wahlgesetz, was die SVP tut. Das Wetter bewölkt und regnerisch. Ich bin Wilhelm Schatzer. Guten Morgen.
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2: Wer mit dem Auto über den Brenner fährt, hofft jedes Mal, dass der Stau nicht zu schlimm ist, wegen der Großbaustelle auf der Lurkbrücke. Florian Scheringer, in der nächsten Zeit könnte es noch etwas mehr Geduld brauchen.
4: Ja, nächste und übernächste Woche wird nämlich am Straßenbelag gearbeitet. Und deshalb ist nur eine Fahrspur pro Richtung offen. Die Arbeiten finden hauptsächlich in der Nacht statt. Deshalb gilt von 9 Uhr am Abend bis 5 Uhr in der Früh nicht nur das übliche Nachtfahrverbot für Lkw, sondern für alle Fahrzeuge über 3,5 Tonnen. Busse oder schwere Wohnmobile müssen über die Bundesstraße ausweichen.
2: Nach monatelangen Diskussionen fällt heute in Rom die endgültige Entscheidung über das neue Wahlgesetz und damit auch die Neueinteilung der Wahlkreise in Südtirol. In der Abgeordnetenkammer findet am frühen Nachmittag die Schlussabstimmung statt. Die einzelnen Artikel wurden schon abgesegnet, jetzt muss die Kammer noch das Gesetz als Ganzes annehmen. Die drei SVP-Abgeordneten hatten sich bei den Artikeln zu den neuen Wahlkreisen in Südtirol enthalten. Bei der Schlussabstimmung heute wollen sie aber zustimmen. Nach einer Schussattacke in Trient am vergangenen Wochenende sind die mutmaßlichen Täter jetzt in Bozen festgenommen worden. Es handelt sich um zwei Männer, die am Samstag mindestens 10 Schüsse auf die Wohnung eines 39-Jährigen abgegeben haben sollen. Der war wegen mehrerer Überfälle im Hausarrest. Verletzt wurde bei der Attacke niemand. Eine Kugel schlug aber in einer Nachbarwohnung im Kleiderschrank ein. Die jetzt Festgenommenen stammen aus der Sinti-Gemeinschaft in Bozen. Ihnen wird versuchter Mord vorgeworfen. Die Carabinieri haben im Pustertal mehrere Baustellen kontrolliert. In Sechsten wurden dabei 5 Arbeiter ohne die vorgeschriebene Schutzausrüstung angetroffen. Sie trugen keine Schutzhelme und auch Sicherheitsgurte fehlten. Die Arbeiter kassieren jetzt Strafen. Trauer und Wut herrscht in Spanien. Da ist die 87-jährige Mieterin, deren Wohnung in Madrid vor 2 Wochen zwangsgeräumt worden war, jetzt gestorben. Die Frau hatte seit 70 Jahren in der Wohnung gelebt. Dann hat ein Investor die Miete auf das 4-fache erhöht. Weil sie sich das nicht leisten kann, wurde die Wohnung geräumt und die 87-Jährige auf einer Trage herausgebracht. Der Fall hat in Spanien massive Proteste ausgelöst und die gehen nach ihrem Tod weiter. Für den 11. November haben die Gewerkschaften in Spanien einen Generalstreik für niedrigere Mieten und menschenwürdigen Wohnraum ausgerufen. Heute regnet es immer wieder und auch Schnee kommt. Gleich mehr zum Wetter.
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14: Wir servieren Wolken zum Frühstück, Dominik Reich.
15: Und immer wieder Regen tagsüber, am Nachmittag und Abend auch kräftiger Regen im ganzen Land. Eine Kaltfront kommt daher, die Schneefallgrenze sinkt dann auf 2000 Meter und der Nordwind pfeift stark. 15 bis 19 Grad gibt's maximal. Aktuell messen wir in Leifers 15 Grad, in Diesens 13, in St. André 11 und in Oberrasen 9 Grad.
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15: Vorsicht, defektes Motorrad auf der Finchgauer Stadtstraße in Fahrtrichtung Meran. Im Natunzer Umfahrungstunnel, der Fahrer schiebt das Motto auf dem schmalen Gehsteig. Bitte hier besonders aufpassen. Grünes Licht von den Stadtstraßen und der Brennerautobahn, sonst allen unterwegs sichere Fahrt.
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1: Wir liegen ja das Türkelein jetzt im Herbst, wie die Stimmung auf jeden Fall passt. Darum kümmern wir uns gleich.
0: Und wir sind weiter im Money Money Fieber. Unser Hirsch unterwegs im ganzen Land. Wir sind weiter auf der Birsch. 300 Euro erwarten Sie auch heute.
1: Schön, dass Sie da sind.
0: Guten Morgen.
1: Guten Morgen, Südtirol. 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

0: Loi, ja, die deutsche Antwort auf Adele.
1: Und jetzt Lukas Graham hier bei uns, Souvenirs. Das ist Südtirols bester Musikmix. Kurz vor 7.
0: Guten Morgen.

0: Sau.
1: Lukas Graham und gleich hier bei uns Coldplay.
2: Guten Morgen.
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1: 7:01, jetzt wenn die Tage immer weiter kürzer werden, beginnt bei uns im Land die Dörkele-Zeit. Oder wie Ivan Piecher vom Gasthof Lanzenschuster in Flaß sagt, die fünfte Jahreszeit.
2: Viele Vereine, Firmen oder Freundesgruppen haben auch schon losgelegt und wir wollen jetzt wissen, worauf es beim Dörkelen wirklich ankommt. Julia Malknecht.
4: Kürbissuppe. Sehr hoher Spieler.
5: Ja, der Profi Ivan nickt auch und ja, du machst jetzt sogar noch Lust auf andere Sachen.
6: Kisten gehören zum Dörkeln einfach dazu. Genauso wie das Kraut, die Blutwurst, eine gute Mausi und ein frisch gebackener Krapfen mit einer guten Marmelade und nach dem Essen ein gutes Schnapsel. Das ist ganz wichtig.
5: Und nach so einem Dörkelabend verdient ihr euch auch einen Schnapsel, weil so ein Tag ist ziemlich lang.
6: Es wird ganz in der Früh das Kraut übergetan, dann wird auch das Fleisch mit dem Kraut mitgesauten. Und dann schaut man halt, dass man vielleicht Erdäpfelblättler mit Kraut oder so macht. Dann wird geschaut, wie viele Leute sind reserviert, wie viel braucht man. Man deckt den Tisch hin und man schaut halt, dass alles ein bisschen herbstlich dekoriert ist.
5: Und am Abend, nachdem die Gäste Kastanien und Krapfen schon bekommen haben, ja dann? Dann spielst du noch einen auf.
6: Das macht einfach richtige bärige Gaudi, richtige Hits, wenn man noch miteinander da singt bis nach 12 vielleicht öfter mal. Und eben, Musik gefällt eigentlich jedermann, jung und alt. Und deswegen mit den Zechorgel macht man eigentlich halt eine recht gute Stimmung, ja.
5: Ja, und geil, Ivan, ins spielst du jetzt auch noch eins.
2: Er wird wieder ein ordentliches Dörkele-Wochenende.
1: Freuen wir uns drauf. Südtirol 1 hier. Guten Morgen.
2: Morgen.

0: 6 und 7, guten Morgen, Südtirol 1 hier. Kalt von Regen auf Schnee. Da ist heute wirklich was los. Ab in unsere Wetterredaktion zu Dominik Reich.
1: Eine Gewitterfront gerade weiter im Süden unterwegs von Sardinien Richtung Italien rüber. Bei uns schüttet es ab dem Nachmittag. Windböen von um die 60 km/h kommen auf ab dem Abend. Der Schnee schaut bis auf 2000 Meter runter.
0: Turbulenz.
2: Endlich mal ein bisschen Herbst. Wir freuen uns und wir freuen uns auf nächstes Jahr. Noch sind da Spekulationen, aber diese Jungs kommen vielleicht nach München. Jawohl, Bon Jovi.
0: It's my life auf Südtirol 1. Guten Start in Ihrem Donnerstag.
2: Guten Morgen.

0: Guten Morgen, jetzt mit den News des Morgens. Wir klicken und blättern. Es ist 10 nach 7.
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2: Wir Südtiroler werden immer mehr zu Mülltrennmuffeln. Monika Gogel, unsere stellvertretende Redaktionsleiterin.
0: Guten Morgen. Mehr als 82.000 Tonnen Müll produzieren wir Südtiroler jährlich. Tendenz steigend. Fast 70% davon werden wiederverwertet, berichtet Rhein-News Südtirol. Das ist ein Rückgang von 0,6% und im Vergleich mit anderen Provinzen und Regionen schneiden wir damit eindeutig schlechter ab. Im Trentino werden mehr als 80% und in der Emilia-Romagna und Venetien 78% recycelt. Die Löhne sind zwar in den letzten Jahren gestiegen, aber die Inflation frisst alles auf. Wir Südtiroler, wir verdienen mehr, haben aber weniger in der Brieftasche, titelt die Tageszeitung Dolomiten. Das ist besorgniserregend, wird ASGB-Chef Toni Cennet zitiert. Es gibt einen großen Kaufkraftverlust. Viele staatliche Kollektivverträge seien jahrelang nicht angepasst worden. Einige Branchen könnten es sich auch durchaus leisten, den Angestellten mehr auszubezahlen, tun es aber nicht. Georg Luhn, Direktor des Wirtschaftsforschungsinstituts, hält das für sehr gefährlich. Arbeitskräfte seien knapp und werden in den kommenden Jahren noch knapper werden. Wenn sie nicht angemessen bezahlt werden, werden noch mehr von ihnen aus Südtirol abwandern, warnt er.
2: Normalerweise werden Autoscheiben eingeschlagen, um etwas zu stehlen. In Meran gab es andere Motive.
0: Ein polizeibekannter 20-jähriger Meraner wollte schlafen und hat deshalb im Parkhaus des Einkaufszentrums Stadtzentrum die Scheibe eines fremden Autos eingeschlagen. Der Mann, der legte sich gemütlich auf die Rückbank. Als die Fahrzeugbesitzerin zurückkam, informierte sie sofort die Ordnungskräfte. Der Mann wurde auf freien Fuß angezeigt.
3: Am 16. Oktober 2025, also vor gut einem Jahr, wurde das Einkaufszentrum Walterpark in Bozen eröffnet.
0: Hat das Einkaufszentrum sein goldenes Versprechen gehalten? Fragt das Wochenmagazin FF. Im Vorfeld wurde es ja bekämpft, bejubelt, bezweifelt. Welche Ängste, welche Erwartungen haben sich bewahrheitet? Eine Reportage, die Topstory.
2: Und die europaweite Wohnungsnot hat jetzt tatsächlich ein Todesopfer gefordert.
0: Spanien ist in Aufruhr. Es gibt landesweite Demos, viele aufgebrachte, viele wütende Menschen. Sie protestieren, weil viele sich Wohnen nicht mehr leisten können. Und sie protestieren wegen Marie Carmen, einer 87-jährigen Frau. Sie hatte fast ihr ganzes Leben, 70 Jahre in einer Wohnung in Madrid gelebt. Von einem Tag auf den anderen war ihre Miete um das Vierfache erhöht worden. Das konnte sie nicht bezahlen. Die Bilder, wie sie mit einer Trage aus ihrer Wohnung zwangs rausgeschoben wird, die gehen gerade um die Welt. Jetzt ist Marie Carmen an Erschöpfung im Krankenhaus verstorben. In den Online-Ausgaben von La Stampa lesen wir davon, auf Corriere della Sera, auf Rhein-News Südtirol und auch wir in den Nachrichtenberichten.
3: Mit uns jeden Morgen einfach rundum informiert auch loslegen. Guten Donnerstag.
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7: Guten Morgen.

0: Neuer Tag, neues Glück. Wir sind weiter auf der 300-Euro-Pirsch.
1: Guten Morgen.
0: Gemeinsam mit Ihnen.
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0: Ja, die beiden Südtirol 1-Hörer Wilma und Christian haben gestern unseren 2 Meter hohen Hirsch gewuschen in der Landeshauptstadt.
3: Ich bin nach der Pirsch, Kauflokal mit Money hier.
4: Das ist es, 300 Euro für Henk. Mega cool.
1: Ja, 300 Euro reicher. Wo finden Sie uns allerdings heute? Wir haben schon einige Tipps gehört und weil es langsam ernst wird, verraten wir schon mal, dass es nach Deutschnofen geht. Also Ausschau halten nach unserem Hirsch.
0: Das Glückssatzl haben Sie gerade eben gehört und schon haben Sie gewonnen. So gegen 8 wird auf jeden Fall Deutschnofen unsicher machen. Wir freuen uns drauf.
1: Seien Sie dabei. Guten Morgen.

0: Morgen, Südtirol, am Donnerstag, 6:30.
1: Schönen guten Morgen ins Land.
0: Schau, ich sehe schon wieder dein siegersicheres Grinsen. Er ist so selbstbewusst, gell? Du glaubst schon an einen Wochensieg vielleicht.
1: Na, keine Sorge, nicht umsonst heißt es. Man soll den Sieg nicht vor dem Voting loben, oder? Weil wir beide entscheiden ja nicht hier im Südtirol 1 Studio, das sind Sie. Allein Sie über die Südtirol 1 App. Voten Sie jetzt für Ihren Lieblingssong im Hit-Duell.
0: Naja, ich lasse dir gerne den Vortritt.
1: Und ich hoffe, Sie sagen heute, Winkler, deinen Mut belohne ich, denn das ist ein bisschen David gegen Goliath. Dabei wäre mein Hit sowas von cool, aber er ist halt ganz neu, gell? Wir müssen uns ein bisschen daran gewöhnen. Jack Dean! So mit Mercy. Gibt uns den nötigen Schub für diesen Donnerstag.
0: Wie lässt sich Winklers Wochensieg verhindern? Ganz klar mit zwei ganz großen Stimmen. Whitney Houston und Calum Scott.

0: zwei matchen. Gänsehaut vom Allerfeinsten.
1: Ich denke gerade nach, wo ich meine Tempotaschentücher habe hier.
0: Ja, die wirst du brauchen, wenn ich gleich gewinne.
1: Schauen wir mal. Jetzt mitmachen. Beste Rolle 1.
0: Danke.

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4: Es ist 7:30.
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5: Guten Morgen, ich bin Wilhelm Schatzer. Meran soll verkehrsberuhigt werden. Ein großer Schritt in diese Richtung wird mit dem Küchelbergtunnel getan. Ende November wird er eröffnet. Gleichzeitig plant die Stadtregierung neue Verkehrsregelungen für mehrere Straßen. Die Lurgbrücke auf der Autobahn ist das Nadelöhr für den Verkehr über den Brenner. Ab nächster Woche gibt es mehr Einschränkungen. Wegen Belagsarbeiten ist nur eine Fahrspur pro Richtung offen und in der Nacht gilt ein komplettes Fahrverbot für LKW, Busse und schwere Wohnmobile. Heute steht im Parlament in Rom die Schlussabstimmung zum Wahlgesetz an. Damit kommt auch die Neueinteilung der Wahlkreise in Südtirol. Die drei SVP-Abgeordneten hatten sich bei diesem Artikel der Stimme enthalten. Heute wollen sie dem Wahlgesetz insgesamt aber zustimmen. Nach einer Schießerei am Wochenende in Trient sind jetzt die mutmaßlichen Täter in Bozen festgenommen worden. Sie sollen am Samstag mindestens 10 Schüsse auf die Wohnung eines 39-Jährigen abgegeben haben, der dort wegen Überfälle in Hausarrest war. Verletzt wurde dabei niemand, den zwei Festgenommenen wird aber versuchter Mord vorgeworfen. Und Staatspräsident Mattarella hat 3 Begnadigungen ausgesprochen, unter anderem für einen Juwelier, der vor 18 Jahren in seinem Geschäft 2 Räuber erschossen hatte.
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1: Kurz nach 7:30, Regenwetter und Berufsverkehr, das matcht nicht ganz so gut. Dominik Reich.
6: Die Stadtzufahrten im Land wieder bummvoll. In Fahrtrichtung Bozen verlieren Sie bis zu 10 Minuten. Auf der Eppan-Rumfahrung zwischen St. Michael und dem Billhof. Auf der Brenner Staatsstraße bei Steinmannwald und ab Kardaun viel los, auch rund um die Meraner Kreuzung. Länger dauert es für Sie auf der Arntaler Staatsstraße talauswärts zwischen Geis und St. Georgen. Noch auf die Brennerautobahn, rund 4 Kilometer LKW-Stau nordwärts zwischen Brixen und Sterzing bei der Baustelle und dann weiter auf der Nordspur knapp 2 Kilometer Stau direkt am Brenner oben. Sichere Fahrt!
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6: Volles Wolkenprogramm heute, bis zum Mittag leichter Regen immer wieder, ab Mittag dann im Großteil des Landes Wassermarsch von oben. Die Schneefallgrenze sinkt gegen 2000 Meter und es wird sehr windig mit einer Kaltfront. Die Temperaturen nicht gerade Überflieger, 15 bis 19 Grad werden es. Aktuell messen wir in Bruneck und Sterzing 10 Grad, in Schlanders und Brixen 12, in Meran 13 und in Bozen 14 Grad.
4: Südtirol 1 Hitsduell, erstmal großes Dankeschön. Wie fleißig Sie da immer mitmachen. Danke. Das ist ein Wahnsinn, per Südtirol 1. Vorschlag heute Magdalena, Callum Scott und Whitney Houston. I wanna dance with somebody. Mein Vorschlag für Sie, ein bisschen mutiger. Jack Dean und Mercy.
1: Machen wir es kurz.
4: Ja, mach.
1: Das Land hat Lust auf Gänsehaut. Ja, ganz große Lust auf Gänsehaut. Kanan

0: geht zumindest ein bisschen die Sonne auf, gell? Manchild, Sabrina Carpenter auf Südtirol 1, die zwei, Magdalena Dummel.
1: Und Daniel Winkler.
0: Sind nach halb acht.
1: Heute zum Welttag der Buchhandlungen.
0: Mhm. Also ein Welttag nicht für die Bücher, sondern für die Läden, wo wir sie kaufen.
1: Seit wann gibt's die aber eigentlich und wo steht denn der Älteste?
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0: Ja, ganz genau lässt sich das nicht sagen. Bücher und Schriften wurden nämlich schon bei den alten Griechen und Römern verkauft.
1: Aber so richtig los ging's mit den Buchläden erst nach dem Buchdruck, also ab ungefähr 1500.
0: Einer der ersten Buchläden, so wie wir sie heute kennen, entstand damals in Venedig. Und der älteste Buchladen, der heute noch existiert, der steht tatsächlich in Lissabon. Den gibt's schon seit fast 300 Jahren.
1: Wobei wir uns schon einig sind. Ein gutes Buch ist manchmal spannender als Fernsehen,
0: ja.
1: Hat nur einen Nachteil.
0: Nämlich?
1: Es kommt nie Werbung, damit wir auch mal aufs Klo gehen können.
0: Dann nimmst du es halt mit. Ist viel einfacher.
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0: führt ihr mal eins um 12 vor 8. 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
1: Guten Morgen, es ist 10 vor 8, die Nachrichten.
2: Meran bastelt an neuem Verkehrskonzept. Heute erfolgt die Schlussabstimmung zum Wahlgesetz. Und Regen und Schnee gibt's. Ich bin Wilhelm Schatzer, guten Morgen.
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2: Wer im Passaiertal lebt oder arbeitet, dürfte sich über diese Nachricht freuen. Ende November wird der Küchelparktunnel, die Umfahrung von Meran, eröffnet. Er soll die Stadt vom Verkehr entlasten. Florian Scheringer, jetzt hat die Stadtregierung weitere Maßnahmen für die Innenstadt vorgestellt.
4: Ja, die Gemeinde nennt das Konzept Kurstadt 2.0. Geplant sind eine ganze Reihe an Verkehrsmaßnahmen im Zentrum, um eine wirkliche Verbesserung zu erreichen. Unter anderem werden mehrere Straßen ab Jänner verkehrsberuhigt und in anderen wird der Verkehr neu geregelt. Außerdem sollen die Busverbindungen verbessert und ausgebaut werden. Das alles wird schrittweise über die nächsten Jahre erfolgen. Ziel sei ein ruhigeres und lebenswerteres Meran, sagt die Stadtregierung.
2: Die Lurgbrücke auf der Autobahn ist das Nadelöhr für den Verkehr über den Brenner. Ab nächster Woche gibt es mehr Einschränkungen. Wegen Belagsarbeiten ist nur eine Fahrspur pro Richtung offen. Die Arbeiten finden hauptsächlich in der Nacht statt und damit gilt in der Nacht ein komplettes Fahrverbot für Lkw, Busse und schwere Wohnmobile. Heute steht im Parlament in Rom die Schlussabstimmung zum Wahlgesetz an, nach monatelangen Diskussionen. Damit kommt auch die Neueinteilung der Wahlkreise in Südtirol. Die drei SVP-Abgeordneten hatten sich bei diesem Artikel der Stimme enthalten. Heute wollen sie dem Wahlgesetz insgesamt aber zustimmen. Nach einer Schussattacke am Wochenende in Trient sind jetzt die mutmaßlichen Täter in Bozen festgenommen worden. Es handelt sich um zwei Männer. Sie sollen am Samstag mindestens 10 Schüsse auf die Wohnung eines 39-Jährigen abgegeben haben, der dort wegen Überfälle in Hausarrest war. Verletzt wurde niemand. Die zwei wurden wegen versuchten Mordes und unerlaubten Waffenbesitzes festgenommen. Staatspräsident Mattarella hat 3 Begnadigungen ausgesprochen. Darunter ist der Juwelier Guido Gianni, der vor 18 Jahren in seinem Geschäft 2 Räuber erschossen hatte. Er war zu einer Haftstrafe verurteilt worden, weil die Richter die Schüsse nicht als Notwehr betrachtet hatten. Durch die Begnadigung wird seine Strafe um mehrere Jahre verkürzt. Weil die Restzeit jetzt unter 4 Jahren liegt, könnte Gianni vorzeitig freigelassen werden. Der Fall hat starke Parallelen zu dem von Mario Roggero von vor 5 Jahren. Auch er ist Juwelier und auch er hat 2 Räuber erschossen. Bewölkt und regnerisch ist es heute. Gleich mehr zum Wetter.
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8: Ja, grau ist heute voll im Trend. Dominik Reich.
9: Wolken überall, wohin wir auch schauen. Jetzt regnet es stellenweise. Ab Mittag breitet sich der Regen dann aufs ganze Land aus. Teilweise schüttet es auch richtig. Eine Kaltfront kommt daher. Es wird windig und die Schneefallgrenze sinkt auf 2000 Meter. 15 bis 19 Grad gibt es maximal. Aktuell messen wir in Auer 14 Grad, in Seis 11, in Platt 10 und in Wolkenstein 8 Grad.
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9: Bewusstverkehr, Vollgas immer noch. Es staut bei den Dorfausfahrten, Stadteinfahrten, Hauptstraßen in den Städten. In Fahrtrichtung Bruneck fast 2 Kilometer Stau auf der Arntaler Staatsstraße zwischen Geis und St. Georgen. Kolonne auch auf der Bustertaler Staatsstraße zwischen St. Sigmund und Kärnts. Ordentlich Rambazamba auf den Bozner Stadtzufahrten von Leifers, Eppan und von der Mebo kommend. In Bozen sind Staupunkte die Meraner Kreuzung, der Gräserplatz, die Drususallee, die Einsteinstraße und Torricelli-Straße zum Beispiel. Noch auf die Brennerautobahn, LKW-Stau wieder wegen der Baustelle bei Brixen-Fahren auf der Nordspur. Es staut ca. 4 Kilometer auf der rechten Fahrspur zurück. Viel Geduld und sichere Fahrt.
7: 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Willkommen, das sind die zwei, Magdalena Dumme
8: und Daniel Winkler.
7: Wissenschaft. Bevor sie uns gleich weggehen, muss nicht unbedingt trocken sein, ganz im Gegenteil. Den Beweis gibt's gleich hier bei uns.
8: 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Unser Moni Hirsch versteckt sich heute im Rauchshop in Deutschlaufen.
7: Vorbeikommen und gewinnen.

0: 3 nach 8. Guten Morgen.
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0: Ein Wissenschaftler, da denken wir an Labor und Kittel, aber nicht an die große Bühne, oder?
1: Ja, beim Science Slam ist das aber Programm, in wenigen Minuten komplizierte Forschungsthemen zu erklären, dass es auch jeder versteht.
0: Juristin Anna Wolf aus Lana, die an der EURAG arbeitet.
3: Ja, ich finde die Idee vom Science Slam einfach cool, dass man die Wissenschaft auf die Bühne bringt und nicht nur im Elfenbeinturm drin bleibt, sondern Wissenschaft einmal ganz unterhaltsam gestalten kann.
0: Ja, erlaubt ist auf der Bühne auch fast alles, von der Präsentation bis hin zu Live-Experimenten. Auch Katja Malverteiner aus Kastelruth ist als Biomolekularwissenschaftlerin.
1: Dass du das rausbekommen hast, ja.
0: Mehr als happy über diese Möglichkeit.
4: Ja, auf jeden Fall. Also in der Familie oder bei engen Freunden, ich habe mir so, was machst du eigentlich bei deiner Arbeit? Also halt her ganz oft, durch dass man sich jeden Tag mit den Themen beschäftigt, wird das so der Alltag einfach. Und das ist oft toll, sich so auszuholen und eigentlich zu denken, ja, die Leute wissen gar nicht, mit was man wirklich arbeitet oder wie das so ausschaut in unserem Bereich, in der Forschung. Und deshalb finde ich es auch ganz spannend, das an die Leute zu erklären und das einfach zu teilen.
1: Morgen Abend schon die erste Ausgabe des Science Slam. Alle weiteren Termine finden Sie online bei uns. Einfach auf Südtirol 1 ID vorbeischauen.
0: Guten Morgen.
1: Morgen.

0: Gut loslegen, 8 nach 8, guten Morgen.
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0: Wilde Friese bei dem Wetter. Ich spiegel mich gerade hier in der Fensterscheibe. Ja, vielleicht geht's Ihnen ja gleich heute.
1: Guten Start mit Südtirol 1. Schön, dass wir über deine Haare sprechen, aber es geht eben um die 80er Haare. Jetzt hier bei uns.
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1: Voll im Motto Magdalena. Wir sind bei Melissa Etheridge. Kennen wir alle. Bring me some water.
0: Bei circa 49 Sekunden dann die Frage, kennst du sie? Kennst du sie?
1: Logisch kann man sie. Gleich hier bei uns auf Südtirol 1 in voller Länge.
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0: 7:30.
1: Guten Morgen.
0: Augen auf, der Hirsch ist unterwegs, bringt Ihnen gerade 300 Euro täglich.
1: Auch heute wieder.
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1: Money, money, lokal einkaufen zahlt sich eben aus. Und das in Kombi mit Südtirol 1 hören, das ist unschlagbar.
0: Wenn Sie unseren Hirsch entdecken, wie heute in Deutschenhofen, dann heißt es ganz schnell sein und unser Satzl richtig drauf haben.
1: Lukas Augsteller.
3: So ein paar Minuten vor Öffnung und da stehen schon die ersten vor der Scheibe, Valentina. Das ist bei euch jetzt auch nicht alle Tage, gell?
4: Na, also es bleibt spannend. Schauen wir mal, wer als erstes in der kommt.
3: Wir sind auch gespannt. So, ich würde sagen, 3, 2, 1.
5: Hallo.
3: So, ganz vorne, drei Mädels direkt. Guten Morgen. Ihr seid die Ersten. So, wer ist denn da? Du bist die?
6: Magdalena.
3: Magdalena, und du bist?
7: Celine,
3: und du?
7: Mara.
3: Okay, kommst du mal zu mir her. Jetzt ist nur ganz wichtig, wisst ihr auch das Kennwort? Probieren wir's.
6: Ich bin auf der Birsch, Kauflokal mit dem Moneyhirsch.
3: Das klappt auf jeden Fall. Die 300 Euro gehören euch. So, was kauft man jetzt für 300 Euro eigentlich?
7: Weiß ich nicht.
3: Ein ganzes Haus oder neue Stifte oder Unterhosen, was kauft man denn?
7: Weiß ich nicht.
3: Aber die Mami weiß noch schon, was die haben wahrscheinlich.
6: Mal schauen, ja, genau. Schauen wir.
3: Alles klar. Du, lokal einkaufen geht mit 300 Euro auf jeden Fall gut.
6: Dankeschön.
1: Ja. Shoppen in über 1500 Geschäften im HDS. Glückwunsch von uns und morgen wiederholen wir das Ganze.
0: Versprochen. Und wir sind schon gespannt, wo es dann unseren Hirsch hin verschlagen wird. Freuen uns drauf.

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0: Eine Facebook-Mitarbeiterin gibt interne Informationen an einen Journalisten weiter.
2: Ängste und Depressionen bei weiblichen Teenagern werden schlimmer als Folge der Nutzung der Plattform.
0: Vertrauliche Dokumente über Vorgänge, die weitreichende Folgen haben.
3: Die Flut an Falschinformationen, die ihr ungefiltert raushaut, wirkt wie ein Raketenantrieb. Ich bin für absolute Meinungsfreiheit. Ich bin nicht der, der lügt. Und ich halte keinen davon ab, Lügner zu enttarnen.
0: Der Druck, der wächst. Für die Mitarbeiterin, aber auch für den Facebook-Gründer.
3: Es reicht! Hier wissen alle, nein heißt nein. Es gibt keine Diskussion. Ich bin kein Anfänger aus dem Studentenwohnheim mehr, Charlie. Sieh dich mal um!
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5: Es ist 8:30.
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7: Guten Morgen, ich bin Wilhelm Schatzer. An der Claudiana in Bozen hat das neue Studienjahr begonnen. Insgesamt sind 700 junge Menschen in den 9 Studiengängen für Gesundheitsberufe eingeschrieben. In Bozen hat die Polizei 3 Männer wegen Einbruch und Diebstahl festgenommen. 2 waren mit einer Registrierkasse aus einem Geschäft geschnappt worden. Ein dritter hat einen Patienten in der Notaufnahme bestohlen. Meran soll verkehrsberuhigt werden. Ein großer Schritt in diese Richtung wird mit dem Küchelbergtunnel getan. Ende November wird er eröffnet. Gleichzeitig plant die Stadtregierung neue Verkehrsregelungen für mehrere Straßen. Heute steht im Parlament in Rom die Schlussabstimmung zum Wahlgesetz an. Damit kommt auch die Neueinteilung der Wahlkreise in Südtirol. Die SVP hatte sich bei diesem Artikel der Stimme enthalten. Heute will sie dem Wahlgesetz insgesamt aber zustimmen. Staatspräsident Mattarella hat 3 Begnadigungen ausgesprochen, unter anderem für einen Juwelier, der vor 18 Jahren in seinem Geschäft 2 Räuber erschossen hatte.
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8: Jetzt der letzte Berufsverkehr mit Dominik Reich um kurz nach 8:30.
9: Es kommt zu Verzögerungen auf den Stadtzufahrten, auf den Hauptstraßen in unseren Städten und auf der Brenner Autobahn nordwärts streckenweise LKW-Stau zwischen Klausen und Brixen in Fahrtrichtung Süden zwischen Brenner und Sterzing.
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9: Nach dem warmen Start in den Herbst wird es heute mal ein kühler Tag. Mehr als 15 bis 19 Grad gibt es nicht, weil die Sonne kaum mal rauskommt. Ab Mittag teils kräftiger Regen, Schnee oben im Hochgebirge mit einer Kaltfront, starker Nordwind am Abend. Also mal ordentlich Schwung beim Wetter. Aktuell messen wir in Lana 14 Grad, in Kastelruth 10, in Elfass 12 und in Sechsten 9 Grad.
5: Guten Morgen, Südtirol. Winkler, du bist ja auch ein Gym-Winkler.
8: Ja.
5: In dieser Liegestützposition, wie lange schaffst du es eigentlich da so, dich zu halten?
8: Du meinst Plänken?
5: Ja, dann halt Plänken. Es gibt einen neuen Weltrekord, über 5 Stunden,
8: ja.
5: Aber von einer 61-Jährigen.
8: Ich glaube, der hat einfach darauf gewartet, dass ihr jemand aufhilft, deshalb hat sie es so lange geschafft.

0: 9 nach halb 9.
1: Guten Morgen.
0: Südtirols bester Musikmix. Damit bringen wir Schwung in dieses faule Wetter.
1: Und Sie unterstützen uns jetzt hoffentlich wieder dabei. Daniel Winkler,
0: Magdalena Dumme
1: und Sie in unserer Mitte als Musikboss.
0: Sie suchen sich Ihre drei Lieblingssongs aus und wir bringen Sie zu den Weinklängen an der Südtiroler Weinstraße in Begleitung Ende Oktober.
1: Heute für den Vineum-Keller in Girlan. Hit 1 ist der neue von Alex Warren.
0: Hit Nummer 2, Kygo und Eva Max. Hit Nummer 3, Tom Petty.

0: Avicii haben wir auch dabei. Hits Nummer 5.
1: 0471 44 3000. Jetzt ganz schnell sein.
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2: Bester Neueinsteiger letzte Woche, eingestiegen auf Platz 18. Jack Dean mit Mercy.

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2: Schön, dass Sie da sind an diesem Donnerstag.
3: Es ist 10 vor 9.
1: Meran wird vom Verkehr entlastet. Einbrecher in Bozen nehmen Registrierkasse mit. Das Wetter trüb und regnerisch. Ich bin Wilhelm Schatzer. Guten Morgen.
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1: Der Kökelbergtunnel soll die Meraner Innenstadt vom Verkehr entlasten. Alle, die zwischen dem Passaiertal und dem Edstall oder Finchgau unterwegs sind, können ihn nutzen. Ende November soll er eröffnet werden. Gleichzeitig brauche es weitere Maßnahmen im Zentrum, um eine wirkliche Verbesserung zu erreichen, sagt die Stadtregierung. Sie hat jetzt das Konzept Kurstadt 2.0 vorgestellt. Unter anderem werden mehrere Straßen ab Jänner verkehrsberuhigt und in anderen wird der Verkehr neu geregelt. Außerdem sollen die Busverbindungen verbessert und ausgebaut werden. Das alles wird schrittweise erfolgen. Ziel sei ein ruhigeres und lebenswerteres Meran, sagt die Stadtregierung. An der Claudiana in Bozen hat das neue Studienjahr begonnen. Insgesamt sind 700 junge Menschen in den 9 Studiengängen für Gesundheitsberufe eingeschrieben. Diese reichen von Medizinstudium über Krankenpflege- und Hebammenausbildung bis Labortechnik, Physiotherapie und Ernährungstherapie. Bei der Feier zur Eröffnung des akademischen Jahres unterstrich Gesundheitslandesrat Hubert Messner die Bedeutung einer hochwertigen und praxisnahen Ausbildung. In Bozen hat die Polizei 3 Männer wegen Einbruch und Diebstahl festgenommen. 2 Männer im Alter von 33 und 23 Jahren hatten vorige Nacht in ein Geschäft in der Museumsstraße eingebrochen. Danach waren sie mit der Registrierkasse Richtung Talverwiesen geflohen. Dabei konnten sie geschnappt werden. Insgesamt stellte die Polizei bei ihnen Diebesgut im Wert von 4.000 Euro sicher. In derselben Nacht wurde die Polizei außerdem wegen Diebstahls in die Bozener Notaufnahme gerufen. Ein 26-jähriger Marokkaner hatte dort einem Patienten das Handy gestohlen. Cyberangriffe sind eine relativ neue Gefahr, die zunimmt. Deutschland und Großbritannien wollen jetzt ihre Abwehr in diesem Bereich stärken, und zwar gemeinsam. Diana Kramer berichtet aus Berlin.
5: Gemeinsam wollen Deutschland und Großbritannien gegen feindliche Aktivitäten vorgehen, die Sicherheit und Wohlstand in beiden Ländern bedrohen, teilte die britische Regierung mit. Neben Cyberangriffen geht es dabei um Sabotage und andere hybride Bedrohungen, vor allem aus Russland. Am Mittag wird Kanzler Merz den britischen Premier Burnham in Berlin empfangen. Im Mittelpunkt steht die Unterzeichnung des sogenannten Kensington-Vertrags, der die deutsch-britischen Beziehungen 6 Jahre nach dem Brexit auf eine neue Grundlage stellt.
1: Ein großer Tropensturm steuert auf den Südosten der USA zu. Es ist ein ungewöhnlich später Start in der Hurricane-Saison an der US-Ostküste. Vor allem in den Staaten Florida, Alabama und Mississippi dürfte der Sturm zu spüren sein. Bei uns ist es heute bewölkt und regnerisch. Wie weit die Temperaturen steigen, hören Sie gleich.
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2: 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Ja, mit dem Wetter heute müssen wir erstmal klarkommen. Dominik Reich um 4 vor 9.
11: Fette Wolkendecke überm Land. Regen noch fast nirgends. Ab Mittag dann aber ordentlich Wasser von oben. Gegen Abend rauscht dann noch die Kaltfront durch mit Wind und die Schneefallgrenze sinkt auf 2000 Meter. 15 bis 19 Grad gibt's maximal. Gerade messen wir in Feldurns 11 Grad, in Blaus 13, in Meranzen 8 und in Innichen 10 Grad. Morgen geht's so langsam aufwärts mit einem Wechsel aus Sonne, Wolken und Wind.
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11: Knapp 5 Kilometer LKW-Stau auf der Brenner Autobahn in Fahrtrichtung Norden zwischen Klausen und Brixen wegen der Baustelle Rickertalschleife. In Fahrtrichtung Süden auch immer wieder LKW-Kolonne zwischen Brenner und Sterzing. Regenwetter heute, der Berufsverkehr zieht sich ein wenig in die Länge. In den Städten noch einiges los, in Bozen, in der Torricelli-Straße zum Beispiel. Viel Geduld und sichere Fahrt.
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13: 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Wenn Sie kein Brot haben, dann sollen Sie doch Kuchen essen. Ja, könnte auch von Trump kommen, so ein Satz. Kennen wir natürlich aber von Marie Antoinette, auch so eine sympathische.
2: Jetzt auf der Theaterbühne unser Südtirol 1 Kulturtipp der Woche in den nächsten 20 Minuten. Jetzt aber erstmal Musik. One Republic.
13: Guten Morgen.

0: Südtirol 1, willkommen bei der Arbeit. Es ist kurz nach 9, guten Morgen.
1: Guten Morgen.
0: Wir setzen Ihnen jetzt unsere Arbeitskrone auf.
1: Diesmal Günther Rieper aus St. Gertraud in Ulten. Grüß dich.
2: Ja, guten Morgen.
1: Wir haben heute die Ehre, mit dir auf der Kehrmaschine zu hucken.
2: Ja, genau.
0: Und da gibt es jetzt besonders im Herbst viel zu tun. Welche drei Hits spielen wir dazu als Unterstützung?
2: 2, 3 und 4.
0: Kygo gemeinsam mit Eva Max, dann Tom Petty und Lynyrd Skynyrd. Sehr gerne.
2: Geil.
1: Und wünschen dir schon mal einen schönen Konzertabend Ende Oktober. 2 Tickets für die Südtiroler Weinklänge an der Weinstraße für dich.
2: Ja, danke. Vergesst das nochmal. Darf ich nochmal jemanden grüßen?
0: Ja, logisch, bitte.
2: Movin' Money und die Firma Föni. Und alle, die wir kennen, halt, gell?
0: Ja.
2: Und dann halt da.

0: Sweet Home Alabama, Lynyrd Skynyrd, Südtirol 1, Donnerstagmorgen, gleich 8:15.
1: Guten Morgen.
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0: Wir landen bei unserem Kulturtipp der Woche diesmal aus Meran.
1: Eigentlich wäre für Marie Antoinette und ihren Mann lange schon Schluss gewesen, aber die beiden sitzen immer noch im Palast fest und warten auf ihre Hinrichtung. Draußen kämpft das Volk für die Revolution, drinnen kämpft man mit der Bürokratie. Birgit Locher.
3: Dem Königspaar wird so langsam richtig langweilig im Palast. Das Personal haut ab, der Champagner wird warm und Kuchen gibt's auch keinen.
4: Wieso werden wir nicht hingerichtet?
5: Es gibt da gewisse bürokratische Hindernisse.
3: Das Stück macht sich über die Politik von damals lustig und schießt gleichzeitig auf die Politik von heute. Johanna Burkedu, du bist die Leiterin des Theaters in der Altstadt in Meran. Auch bei diesem Stück sind wir alle mit dabei.
6: Theater findet nur ausschließlich in der Begegnung zwischen Spieler, Bühne und Publikum statt. Und es ist eine unwiederholbare Begegnung. Das ist ein Ereignis, Theater. Und eben einzigartig im Hier und Jetzt.
3: Das Stück ist zwar aus einer vergangenen Zeit, hat aber einen modernen Touch bei Kostüm und Bühnenbild.
6: Was vielleicht auch ein jüngeres Publikum ansprechen könnte, ist durchaus auch die Ästhetik, in der das zu Weg kommt. Lasst euch überraschen, aber es ist durchaus auch eine recht trashige Situation, die durchaus auch ästhetisch ansprechen kann.
0: Morgen ist Premiere um 20 Uhr im Theater in der Altstadt zu Meran.
1: Alle Infos zu den Tickets und den Aufführungen online bei uns.
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4: 10:30. Schönen guten Morgen, ich bin Dominik Reich. Wir schauen zuerst ins Eggental. Achtung, eine lange Ölspur auf der Eggentaler Staatsstraße. Taleinwärts nach den Tunnels bis zur Abzweigung Gummer. Extrem rutschig. Bitte in beiden Fahrtrichtungen besonders aufpassen. Polizei ist schon da. Achtung, eine lange Ölspur auf der Eggentaler Staatsstraße. Taleinwärts zwischen Kardaun und Kreuzung Gummer. Weiter auf die Brennerautobahn. Immer wieder LKW-Stau in beiden Fahrtrichtungen wegen Arbeiten zwischen Brenner und Klausen. Auf der Nordspur kommt es bei der Mautstelle Sterzing auch im Auto zu kurzen Wartezeiten.
5: Eine sichere Fahrt mit Respekt. respekt.provinz.bz.it.
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4: Ja, die Temperaturen bleiben heute unter 20 Grad, wolkenlassender Sonne, keine Chance, keinen Platz. Ab Mittag breitet sich Regen im ganzen Land aus. Mit der Kaltfront am Abend sinkt die Schneefallgrenze auf 2000 Meter runter und es kommt starker Nordwind auf. Jetzt hat es in Rheinswald 9 Grad, in Darsch 11, in Deisten 10 und in Spiluck 9 Grad. Morgen am Freitag wird es ein bisschen besser. Neben den Wolken kommt immer wieder die Sonne heraus. Es bleibt windig.

0: Flo Rida und gleich Coldplay für Sie.
1: Was für ein würdiges Finale.
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1: Wir Südtiroler lieben den Herbst.
0: Auch weil immer gedörkelt wird.
3: Kisten, Kern sind Dörkeln einfach dazu. Genauso wie das Kraut, die Blutwurst, eine gute Mousi und ein frisch gebrauchener Kropfen. Nach Nessen, ein gutes Schnapsel, das ist ganz wichtig.
1: Im frühen Frühquiz heute, Michael Hausfahren. Durchmarsch.
0: Spatzig wird es an diesem Wochenende. Welches besondere Fest findet statt?
4: Das Spatzenfest.
0: Ja, logisch, super.
1: Bravo, Michael.
4: Dankeschön, super.
0: Und in der Agathe wurde heute auch halb südtirolerisch.
1: Melissa Etheridge. Und da bist du diesmal mit deiner Frisur voll im Trend, Magdalena.
0: Total, ja.
1: Bring me some water.
0: Kennst du sie?
1: Die Haare stehen ja nicht schlecht. 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
0: Bohr nur in der Wunde. Gell?
1: Norden, Süden, Westen, Osten, alles dabei.
0: Im ganzen Land.
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3: 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Feinen Vormittag. Es ist 10 vor 10. Die Nachrichten.
4: Studienjahr an der Claudiana gestartet. Lkw-Fahrer sollen bis 70 arbeiten dürfen. Das Wetter regnerisch. Ich bin Wilhelm Schatzer. Schönen Vormittag.
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4: An der Claudiana in Bozen hat das neue Studienjahr begonnen. Insgesamt sind 700 junge Menschen in den 9 Studiengängen für Gesundheitsberufe eingeschrieben. Diese reichen vom Medizinstudium über Krankenpflege- und Hebammenausbildung bis Labortechnik, Physiotherapie und Ernährungstherapie. Bei der Feier zur Eröffnung des akademischen Jahres unterstrich Gesundheitslandesrat Hubert Messner die Bedeutung einer hochwertigen und praxisnahen Ausbildung. In Bozen hat die Polizei 3 Männer wegen Einbruchs und Diebstahls festgenommen. 2 Männer im Alter von 33 und 23 Jahren sind vorige Nacht in ein Geschäft in der Museumstraße eingebrochen. Danach waren sie mit der Registrierkasse Richtung Talverwiesen geflohen. Dabei konnten sie geschnappt werden. Insgesamt stellte die Polizei bei ihnen Diebesgut im Wert von 4.000 Euro sicher. In derselben Nacht wurde die Polizei außerdem in die Bozener Notaufnahme gerufen. Ein 26-jähriger Marokkaner hatte dort einem Patienten das Handy gestohlen. Wer im Verein ein Ehrenamt übernimmt, sollte wissen, welche Verantwortung damit verbunden ist. Der Dachverband für Soziales und Gesundheit hat jetzt eine neue Broschüre herausgegeben mit Informationen zur Verantwortung, Haftung und Versicherung im Ehrenamt. Vereinsvorstände müssen sich klar sein, ob sie bei Schäden und Unfällen womöglich auch persönlich haften. Lkw-Fahrer sollen länger arbeiten können, und zwar bis 70 Jahre. Das hat Verkehrsminister Salvini vorgeschlagen. Voraussetzung seien weiterhin medizinische Untersuchungen und Prüfungen. Für Beschäftigte über 65 Jahre könnten diese laut Salvini alle 2 Jahre stattfinden, anstatt wie bisher alle 5 Jahre. Die Logistikbranche in Italien klagt seit Jahren darüber, dass es zu wenig Lkw-Fahrer gibt. Ein großer Tropensturm steuert auf den Südosten der USA zu. Es ist ein ungewöhnlich später Start in die Hurricane-Saison an der US-Ostküste. Vor allem in den Staaten Florida, Alabama und Mississippi dürfte der Sturm zu spüren sein. Bei uns ist es heute bewölkt und regnerisch. Wie weit die Temperaturen steigen, hören Sie gleich.
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3: Ja, das Wetter ist, wie es ist. Herbstlich grau. Sarah Karpmann.
14: Ab Mittag schüttet es dann so richtig und auf den Bergen schneit es, besonders im Südstau, Wiener Deichselgruppe und Ortler Gruppe. Die Schneefallgrenze sinkt auf ca. 2000 Meter. Am Abend kommt dann auch starker Nordföhn dazu, bei 15 bis 19 Grad. Momentan messen wir in Haslach 14 Grad, in Marling 13, in Naturns 10 und in Olang 11 Grad. Morgen schwächt der Wind dann wieder ein bisschen ab. Es gibt einen Mix aus Wolke und Sonne bei 13 bis 22 Grad.
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14: Vorsicht, lange Ölspur auf der Eggenthaler Staatsstraße zwischen den Dulls und der Kreuzung Gummer. Laut Ortspolizei Kardaun extrem rutschig. Die Feuerwehr ist dabei, die Straße zu reinigen. Achtung Unfall im Bozen beim Kampiller Kreisverkehr. Ein Auto ist von der Straße abgekommen, steht in der Böschung. Berufsfeuerwehr und Rotes Kreuz sind da. Sie versorgen eine verletzte Person. Es geht im Moment gut an der Unfallstelle vorbei. LKW-Stau auf der Brenner-Autobahn wegen Baustellen in Fahrtrichtung Süden zwischen Brenner und Störzing, in Fahrtrichtung Norden zwischen Klausen und Störzing. Auf Höhe von Brixen dauert es im Auto eine gute Viertelstunde länger. Auf der Pustertaler Staatsstraße geht es auf der Brunnecker Südumfahrung im Tunnel nur einspurig weiter, laut Polizei. Ein Feuermelder ist defekt, Techniker sind schon da. Sichere Fahrt.
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3: Ja, krass, wie die Zeit verfliegt. Heute schon Donnerstag. Ja, diese Woche geht irgendwie volle schnell um. Das passt aber sehr gut. Das Wochenende ist nicht mehr allzu weit weg. Also weiter volle Bulle in die Pedale treten mit uns. Charlie Puth steigt auf. ATP zeigt uns den Weg. Und Gracie Abrams überholt uns gleich. Eine gute, sichere und

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0: Schön, dass Sie da sind. Charlie Puth und gleich Cyril für den Vormittag.
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0: Wir sind ja nicht aus Zucker. Gute Bergschuhe anziehen, Regenjacke und dann ab zum Hofer Alpel im Fels. Lukas Hofer ist pronto. Hallo, grüß dich, Lukas.
2: Ja, hallo und schönen guten Morgen vom Hofer Alpel.
0: Kuschelig haben wir es heute, gell?
2: Ja, es ist noch recht bewölkt da. Es hat doch vorher ein bisschen geregnet, jetzt momentan nicht da. Aber es ist gar nicht kalt, also man kann, glaube ich, heute sicher auch eine kleine Wanderung machen.
0: Ja, und ihr seid ja nicht weit weg vom Fleck.
2: Man kann auch mal von Ums starten, das ist ein kleines Dörfel neben Völz, dann geht es in einer Stunde auch. Oder vom Völzer Weiher kann man starten, dann ist es ein bisschen länger, dafür ein bisschen gemütlicher in circa eineinhalb Stunden.
0: Und sobald wir angekommen sind, etwas Warmes, Gemütliches gibt es bei euch logisch auch.
2: Genau, wir haben drinnen viel Platz, heim bietet sich gut, dass man drinnen sitzen kann. Wir sind schon fleißig in der Kuchel beim Herrichten. Jetzt wird alles ein bisschen herbstlich. Wir haben ein paar hausgemachte Suppen, wir haben verschiedene Tees, was wir auch teilweise selber machen. Also da ist sicher für jeden etwas dabei.
0: Und ihr habt noch ordentlich Bauer, gell? Heuer habt ihr etwas länger offen für uns.
2: Die Motivation ist noch da, also wir sind gerüstet, noch ein bisschen weiter zu machen. Jawohl. Wir haben jetzt den ganzen November und den ganzen Dezember ohne Ruhetag, also jeden Tag noch offen.
0: Echter Luxus. Danke dir, Lukas. Gute Arbeit und einen schönen Tag heute.
2: Ja, danke. Ihnen allen einen schönen Tag und ich hoffe, wir sehen uns nochmal auf dem Hofer Alpel in Fels.
0: Fein, dass Sie da sind mit Südtirols besten Musikmix. Machen wir jetzt weiter, bis Sie den Wanderrucksack gepackt haben. Cyril hier bei uns. Einen schönen Donnerstag und gute Arbeit in allen.

0: lässiger Donnerstag hier auf Südtirol 1. Die meisten in ihrem Alter genießen gerade das Studentenleben, arbeiten irgendwo, machen eine Ausbildung oder reisen um die Welt. Olivia Rodrigo steht aber mit ihren 23 Jahren schon seit 10 Jahren vor der Kamera auf der Bühne. Sie hat bei High School Musical zum Beispiel mitgespielt, mit 17 dann schon der erste weltweite Erfolg mit dem Hit Driver's Lessons. Na Wahnsinn, mit 17, da haben wir uns nur über den neuesten Klatsch und Tratsch im Dorf Gedanken gemacht. Dranbleiben für diese junge, talentierte Künstlerin, Olivia Rodrigo. Drop Dead. Einen schönen Vormittag.
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0: Hier sind sie richtig, Olivia Rodrigo aus Südtirol 1 und ich bin Anna Schwienbacher. Cool, dass Sie da sind. Ja, ein gemütlicher Herbsttag heute, grau, regnerisch, ja, auch mal fein, oder?
1: Da kann man sich daheim so gemütlich machen, so in die Decke kuscheln.
2: Wenn es langsam wieder kälter wird, passt mir eigentlich ganz gut. Ich bin nicht so der Sommertyp.
3: Ja, der Herbst gefällt mir schon gut, weil es einem kommt. Allem die schöne Zeit sind Dirgeln auch und auch eine schöne Zeit sind Schmusen und Kuscheln.
0: Ja, Schmusen und Kuscheln tun wir doch alle gerne. Also heute noch, wenn Sie irgendwann Zeit haben, einen guten Film einschalten, mit dem Partner, mit der Familie unter die Kuscheldecke gehen und das chillige Herbstwetter genießen. Einen schönen Donnerstag mit uns und natürlich gute Arbeit.

0: Schön, dass Sie da sind. Lost Frequencies und gleich Shakira mit Dai Dai. Es ist 10:30.
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0: Und es geht auf die Brenner Autobahn mit Sarah Kaufmann.
2: Es staut wegen Arbeiten in beiden Fahrtrichtungen immer wieder zwischen Brenner und Klausen. Auf der Nordspur staut es auch für Sie im Auto. Sie verlieren gut 15 Minuten. In Bozen beim Campiller Kreisverkehr ist ein Auto von der Straße abgekommen. Jetzt wird es abgeschleppt. Es staut stadteinwärts bis Kardaun zurück. Es geht langsam an der Unfallstelle vorbei. Vorsicht auf der Eckenthaler Staatsstraße, eine Ölspur zwischen Tunnel und Abzweigung Gummer.
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2: Die Sonne hat heute frei, die Wolken haben übernommen, der Regen bahnt sich so langsam an. Ab Mittag wird's im Land ordentlich nass, der Schnee schaut bis auf 2000 Meter runter. Richtung Abend wird es auch windig bei 15 bis 19 Grad. Gerade messen wir in Mölden 11 Grad, in Brixen 14, in Latsch 13 und in Benz 10 Grad. Morgen wird's ein bisschen freundlicher, die Sonne lässt sich ab und zu blicken, der Wind schwächt ab bei 13 bis 22 Grad.

0: Ja, was für ein Sound für den Donnerstagvormittag hier auf Südtirol 1. Ich bin Anna Schmiedbacher. Grüß dich. Und der nächste, Kamrat mit seinem Hit Friends. Ja, ein wirklich schöner Song.
1: Der Gedanke bei Friends war halt einfach, wir schreiben ja alle super viele Liebeslieder und super viele Lieder über tolle Beziehungen, schlechte Beziehungen und was auch immer. Und ganz oft sind es aber im Leben ja nicht die Momente mit den Beziehungen, die uns auffangen, sondern halt vor allem Freunde und Freundinnen, die halt irgendwie immer da sind, auch wenn es nicht gut läuft.
0: Jawohl, auf unsere Freunde stoßen wir an. Gleich noch kurz dranbleiben.
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0: Hallo Südtirol, es ist 10 vor 11.
1: Sollen Lkw-Fahrer länger arbeiten dürfen? Und ist die AfD in Deutschland eine Gefahr für die Demokratie? Das Wetter trüb und regnerisch. Ich bin Wilhelm Schatzer. Schönen Vormittag.
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1: Verkehrsminister Matteo Salvini hat das vorgeschlagen. Lkw-Fahrer sollen länger arbeiten dürfen, und zwar bis 70 Jahre. Er reagiert damit auf die Probleme in der Logistikbranche, die seit Jahren darüber klagt, dass es zu wenig Lkw-Fahrer gibt. Die Transportgewerkschaften lehnen den Vorschlag ab. Der Fahrermangel lasse sich dadurch nicht lösen. Sie fordern Maßnahmen für bessere Arbeitsbedingungen, um den Beruf attraktiver zu machen. Die EU will einen digitalen Euro als Zahlungsmittel einführen. Er soll das Bargeld ergänzen und die Abhängigkeit von internationalen Zahlungsanbietern verringern. Die Wirtschaftsverbände begrüßen die Pläne. Der Südtiroler Kaufleuteverband HDS fordert aber zusammen mit dem nationalen Verband, dass der digitale Euro die Kosten für die Betriebe senken muss und nicht neue schaffen darf. Mehr als die Hälfte der Zahlungen in Geschäften liegt unter 20 Euro und diese Kleinstzahlungen müssen gebührenfrei sein, fordern die Kaufleute. Der digitale Euro soll bis 2029 kommen. Seit 20 Jahren werden Südtiroler Weine in den USA verkauft. Den Auftakt dazu gab eine Weinverkostung im Oktober 2006 in New York. Weitere folgten. Und jetzt hat die Südtiroler Weinwerbung dieses Jubiläum wieder mit einer Verkostung in New York gefeiert. Mittlerweile sind die USA nach Deutschland der zweitwichtigste Exportmarkt für Südtiroler Weine. In Deutschland dreht sich weiterhin alles um die AfD. Nach dem Aufstieg der Rechtsaußenpartei sagt jetzt die Mehrheit der Deutschen in einer Umfrage, dass die AfD eine Gefahr für die Demokratie sei. Im Osten sieht man die AfD weniger kritisch als im Westen. Jan-Henner Reitze berichtet aus Berlin.
3: Wie sollte mit der AfD umgegangen werden? Darauf hat die Umfrage keine klare Antwort. Etwas mehr als die Hälfte der Befragten ist gegen ein Verbotsverfahren. 45% sagen, die anderen Parteien sollten grundsätzlich nicht mit der AfD zusammenarbeiten. Eine Mehrheit von 53% ist dagegen dafür, dass je nach Thema über eine Kooperation entschieden wird. Eindeutig ist dagegen die Meinung zum geplanten Reformpaket der Bundesregierung. 80% sehen Belastungen darin eher ungerecht verteilt.
1: Bewölkt ist es, am Nachmittag regnet es dann häufig. Gleich mehr zum Wetter.
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0: So, jetzt geht's los mit dem Regen. Sarah Kaufmann.
8: Ab jetzt breitet sich der ganze Regen vom Finchgau her aufs ganze Land aus. Für die Berge gibt's eine Portion Schnee bis auf 2000 Meter. Regenschirm gut festhalten. Am Abend weht ein starker Wind daher bei 15 bis 19 Grad. Aktuell messen wir in Kaltern 15 Grad, in Schlanders 11, in Mühlbach 13 und in Sechsten 9 Grad. Morgen bleibt's wechselhaft, die Sonne lässt sich ab und zu blicken, die Wolken bleiben aber an ihren Posten. Der Wind schwächt aber ab bei 13 bis 22 Grad.
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8: 5 Kilometer Stau auf der Brenner Autobahn, Fahrtrichtung Norm zwischen Klausen und Brixen, wegen der Baustelle Riggertal-Schleife. Weiter nordwärts fast 4 Kilometer Stau zwischen Brixen und Sterzing. Auf der Südspur der Brenner Autobahn zwischen Matrei und Nösslach verlieren Sie 10 Minuten wegen der Lueck-Baustelle. Stau auf der Brenner Staatsstraße von der Mahr stadteinwärts bis in die Brixner Industriezone. Überlastet sind die Meraner Stadtzufahrt vom Passaier kommend und die Finchgauer Staatsstraße bei Rabland bis in die Fahrtrichtung Reschen.
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0: Jawohl, und nochmal eintauchen in die 90er. Nothing's fine, I'm tall. 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Natalie Imbruglia, heute bei uns im Südtirol 1 Albumcheck. Ja, auf ihrem neuen Album, da tauscht sie Gitarren gegen Synthesizer, Disco und Dancefloor. Ja, und wie ihr dieser überraschende Neustart steht, das hören wir gleich nach Justin Wellington, Robbie Williams und das hier.

0: Laune mit Justin Wellington auf Südtirol 1. Einen feinen Vormittag. Vor 30 Jahren hat sie uns mit diesem Hit überzeugt. Nothing's fine, I'm torn. I'm all out of faith. This is how I feel. Torn von Natalie Imbruglia. Ja, irgendwie hängt dieser eine Song bis heute immer noch an ihr. Aber in der Zwischenzeit ist echt viel passiert. Insgesamt 7 Studioalben und in ihrem neuesten Algorithm hören wir jetzt gemeinsam rein mit Martin Bergmann.
1: Der Südtirol 1 Albumcheck. Natalie Imbruglia versucht gar nicht erst ein zweites Torn zu bauen. Auch die 90er sind ja kaum wiederzuerkennen. Das Album klingt erstaunlich gegenwärtig. Elektronischer Pop, Synthesizer, Disco und immer wieder ein bisschen Club. Und trotzdem erkennt man diese Stimme sofort wieder. I am my algorithm. Es wirkt weniger wie, schaut her, ich kann auch modern, sondern eher wie eine Sängerin, die nach fast 30 Jahren einfach mal wieder Spaß daran hat, etwas anderes auszuprobieren. Die Songs klingen oft leicht, bunt, ziemlich lebensfroh. Entstanden ist es aber ausgerechnet in einer Zeit, die Natalie Imbruglia selbst als eine der schwierigsten Zeiten ihres Lebens beschreibt. Und genau dieser Gegensatz macht Algorithm irgendwie interessant.

0: Und dann ist da natürlich dieser Titel, Algorithm. Der passt ziemlich gut ins Jahr 2026. Die Sängerin beschäftigt sich damit, wie sehr Handys, Social Media und Algorithmen inzwischen unseren Alltag bestimmen. Und unter der Pop-Oberfläche steckt dann doch deutlich mehr, als man beim ersten Hören vielleicht vermutet. Pop wird hier nicht neu erfunden, aber das Album ist überraschend frisch, kompakt und ziemlich weit weg von Nostalgie. Album-Checkpoints, nicht wahnsinnig gute, aber auch nicht enttäuschend schlechte. 4- von maximal 5. Martin Bergmann, Südtirol 1 Musikredaktion.
1: Ja, und auch so klingt Natalie Imbruglia 3 Jahrzehnte nach ihrem größten Erfolg. Cool, dass Sie da sind. Gute Arbeit weiterhin.

0: 1 hier. Hallo Südtirol. 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Eine Gefahrenstelle in Bozen. Sarah Kaufmann.
1: Achtung, defekter Lieferwagen im Virgeltunnel auf der Brenner Staatsstraße, Fahrtrichtung Kardaun. Gegen Ende des Tunnels mit der Motorhaube offen. Einspurig geht's vorbei. Wir informieren die Polizei. Vorsicht, defekter Lieferwagen im Virgeltunnel im Bozen in Fahrtrichtung Kardaun.
0: Eine sichere Fahrt mit Bon Jovi.

Bon Jovi, Living on a Prayer. Ja, ein Song, der immer geht, der immer passt. Gleich ob bei der Arbeit, zu Hause beim Staubsaugen oder bei einer Geburtstagsparty. Cool, dass Sie da sind auf Südtirol 1. Während die Kinder in der Schule mit den Zähnen klappern, ja, Fingernägel beißen und für lauter Schiss sich in die Hose machen, ja, Schularbeiten, Tests, Nervenkitzel pur. Machen wir uns hier aber weiterhin einen feinen Vormittag, gell? Mit Billie Eilish.

0: Mama und Papa schreit. Schönen Donnerstag. Bleiben Sie gerne noch ein bisschen da.
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0: Horst, ein Einerson aus Südtirol 1. Ja, und er steht schon vor dem Herd, seine zweite große Leidenschaft.
1: Voll, also mindestens einmal am Tag, wenn es geht, zweimal. Ich liebe es einfach zu kochen. Ich mache eine wirklich gute Lasagne mittlerweile. Mm. Ich liebe Burger. Den muss ich mal an die Öffentlichkeit bringen.
0: Ja, gerne auch vorbeibringen. Burger und Pommes zum Mittag. Das wäre schon der Hammer. Aber ich will es jetzt noch nicht zum Gluschen bringen. Noch dauert es ein bisschen bis zur Mittagspause. Also nonstop weiter mit Südtirols besten Musikmix. Robin Schulz hier bei uns mit James Blunt. Einen feinen Donnerstag aus Südtirol 1.
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0: Eine Facebook-Mitarbeiterin gibt interne Informationen an einen Journalisten weiter.
2: Ängste und Depressionen bei weiblichen Teenagern werden schlimmer als Folge der Nutzung der Plattform.
0: Vertrauliche Dokumente über Vorgänge, die weitreichende Folgen haben.
3: Die Flut an Falschinformationen, die ihr ungefiltert raushaut, wirkt wie ein Raketenantrieb. Ich bin für absolute Meinungsfreiheit. Ich bin nicht der, der lügt. Und ich halte keinen davon ab, Lügner zu enttarnen.
0: Der Druck, der wächst. Für die Mitarbeiterin, aber auch für den Facebook-Gründer.
3: Es reicht! Hier wissen alle, nein heißt nein. Es gibt keine Diskussion. Ich bin kein Anfänger aus dem Studentenwohnheim mehr, Charlie. Sieh dich mal um!
0: Nach dem Kinoerfolg The Social Network fesselt uns jetzt The Social Reckoning. Ab heute im Kino.
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5: Hallo Südtirol, es ist 11:30.
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5: Update von den Straßen aus unserer Verkehrsredaktion. Sarah Kaufmann.
6: Stau auf der Brenner Autobahn, Fachrichtung Norden zwischen Klausen und Starzing wegen der Baustelle Rickertal-Schleife. Sie verlieren ca. 20 Minuten. Stau in Bozen auf der Galileistraße in Fachrichtung Kardaun. Der defekte Lieferwagen im Virgeltunnel ist jetzt weg, laut Südtirol 1-Hörer.
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6: Vom Unterland und Finchgau kommt eine ordentliche Ladung Regen. Der breitet sich aufs ganze Land aus in den nächsten Stunden. Am Nachmittag bleibt es auch mal trocken. Am Abend gibt es dann wieder Regen mit einer Kaltfront. Die Schneefallgrenze sinkt dann bis auf 2000 Meter und der Nordwind pfeift stark. Das alles bei 15 bis 20 Grad. Morgen kämpft sich die Sonne ab und zu wieder durch die Wolken. Der Wind wird auch langsam schwächer bei 13 bis 22 Grad. Gerade messen wir in Sulden 7 Grad, in Hintermachtel 8, in Derenden 10 und in Brandsol 16 Grad.
5: Ja, so fein. Perfektes Chillwetter heute. Bei der Arbeit gehen wir es ganz gemütlich an. Gleich mit Zoe Wees und jetzt Teddy Swims, Mr. Know-It-All. Ja, noch chilliger geht's nicht. Cool, dass Sie da sind. Einen schönen Donnerstag.

0: Hier sind Sie richtig. Zoe Wies auf Südtirol 1 und ich bin Anna Schwienbacher. Ein Airbag im Auto sollte uns bei Unfällen ja eigentlich schützen. In vielen Autos sind aber Airbags verbaut, die richtig gefährlich werden können. Jahrelang gab es einen weltweiten Rückruf. Alle Betroffenen konnten den Airbag kostenlos austauschen lassen. Florian Scheringer von den Nachrichten. Alle, die das jetzt nicht gemacht haben, bekommen Probleme.
1: Wer immer noch einen der betroffenen Airbags der Firma Takata verbaut hat, der kommt in Italien ab sofort nicht mehr durch die Hauptuntersuchung, auch Collaudo genannt. Und wenn man den Collaudo nicht hat, dann darf man mit dem Auto nicht mehr fahren. Was Autofahrer jetzt wissen müssen und wie viele in Südtirol überhaupt betroffen sind, das hören Sie gleich im Südtirol-Journal Mittagsmagazin.
0: Um 10 vor 12. Und bis dahin machen wir das, was wir am besten drauf haben. Coole Musik spielen.

0: kurz dranbleiben.
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0: Mit uns sofort informiert. Unfall auf der Mebo. Greta Gruber.
1: Richtung Bozen, kurz nach der Einfahrt Eppan ist der Unfall passiert. Einspurig geht's vorbei. Einsatzkräfte sind unterwegs. Es staut schon von Derlan kommend. Unfall auf der Mebo Richtung Bozen, kurz nach Eppan.
0: Eine sichere Fahrt mit uns.

0: eine feine Mittagspause. Es ist 10 vor 12.
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2: Guten Tag, ich bin Florian Scheringer. Monatelanger Streit. Heute wird in Rom die Wahlreform beschlossen. Tausende betroffen. Müssen Autos mit fehlerhaften Airbags jetzt stehen bleiben? Es ist die alles entscheidende Abstimmung. In etwa einer halben Stunde entscheidet die Abgeordnetenkammer in Rom endgültig über die Wahlreform der Regierung. Es ist so gut wie sicher, dass alles durchgeht und das Gesetz dann endgültig in Kraft treten kann. Für Südtirol ist vor allem ein Punkt interessant und das sind die umstrittenen Änderungen der Senatswahlkreise. Kurz zusammengefasst, Bozen und Leifers bilden künftig einen eigenen, mehrheitlich italienischsprachigen Wahlkreis. Unterland und Überetsch kommen zum Wahlkreis Meran-Finchgau dazu. Nach viel hin und her ist man bei diesem Kompromiss gelandet. Wirklich zufrieden ist damit fast niemand. Wie lautet deshalb heute die Entscheidung der SVP? Die Kammerabgeordnete Renate Gebhardt sagt:
3: Wir werden der Wahlrechtsreform zustimmen. Wir haben uns am Montag im Parteiausschuss ausführlich mit dieser Frage beschäftigt und dabei ist die Entscheidung für eine Zustimmung mit überwältigender Mehrheit ausgefallen. Ich möchte aber dazu sagen, dass das nicht bedeutet, dass wir mit allen Änderungen einverstanden sind. Insbesondere die Neueinteilung der Wahlkreise in Südtirol sehen wir nach wie vor kritisch, auch wenn es uns gelungen ist, wenigstens die Teilung des Unterlandes zu verhindern.
2: Mit wir meint Gebhardt aber nicht alle SVP-Abgeordneten. Nur sie und Dieter Steger nehmen heute überhaupt an der Abstimmung teil. Der dritte im Bunde, Manfred Schuljan, kommt gar nicht. Er war schon gestern der Abstimmung ferngeblieben, wo es spezifisch um die Südtiroler Wahlkreise ging. Da war die Stimmung sehr aufgeheizt. Alessandro Urzi von Fratelli d'Italia, der die neuen Wahlkreise überhaupt erst vorgeschlagen hatte, hat sich förmlich in Rage geredet.
4: Ha diritto di rappresentanza la minoranza linguistica tedesca, ma lo rivendico con forza. Ha diritto di rappresentanza anche la comunità italiana.
2: Die deutschsprachige Minderheit habe ein Recht auf Vertretung, aber, und das fordere er mit Nachdruck, dasselbe Recht hätten auch die Italiener. Deshalb habe er den Wahlkreis so zugeschnitten. Die SVP hat bei der Sitzung nicht auf Urzis Wutrede reagiert. Heute sagt Renate Gebhardt dazu:
3: Diesen Auftritt möchte ich nicht weiter kommentieren. Das gehört wohl zur politischen Show. Der Gewinner dieser Wahlrechtsreform ist nicht Abgeordnete Urzi, sondern Südtirol.
2: Weil die Reform absichere, dass garantiert immer Südtiroler im Parlament sitzen, sagt Gebhardt. Was ändert sich aber tatsächlich mit dem neuen Wahlgesetz? Einmal werden die Wahlkreisgrenzen in Südtirol neu gezogen. Aber auch sonst gibt es einige Neuerungen. Die werden wir bei Parlamentswahlen auch auf dem Wahlzettel sehen. Die Auswahl wird kleiner, sagt der Politikwissenschaftler Günter Pallava.
5: Wir haben nun ein Verhältniswahlsystem, ein neues, wobei eben nicht eine Liste gewählt werden kann, aus der man auswählen kann mit Vorzugsstimmen, sondern der Erstkandidierende ist fix gestellt. Also die Parteien wollen fixe Leute, die ihnen sozusagen zu Pass sind, sicher ins Parlament bringen.
2: Eine weitere wichtige Neuerung ist ein großer Mehrheitsbonus. Wenn eine Koalition 42% der Stimmen erreicht, dann bekommt sie in der Kammer und im Senat Dutzende Bonussitze dazu. Politologe Pallava glaubt aber nicht, dass das die Regierungen künftig stabiler macht. In Südtirol könnten viele Autos bald stillstehen. Der Grund: Sie haben einen Airbag mit Konstruktionsfehler verbaut von der japanischen Firma Takata. Wer so einen hat, kann ihn eigentlich kostenlos austauschen lassen. Viele Autofahrerinnen und Autofahrer haben das aber noch nicht gemacht. Marlies Winkler, das hat jetzt Folgen.
6: Ja, wer die vielen Rückrufaktionen der letzten Jahre ignoriert hat, der bekommt ab jetzt bei der Hauptuntersuchung, dem sogenannten Collaudo, keinen Stempel mehr. Die betroffenen Autofahrer müssen zuerst den gefährlichen Airbag austauschen und das kann einige Monate dauern. In dieser Zeit darf man nicht mit dem Auto fahren. Das Transportministerium in Rom hat das so entschieden, um Druck zu machen. Denn italienweit zirkulieren immer noch 1,2 Millionen Autos mit den Takata Airbags, bei uns in Südtirol rund 10.000. Die fehlerhaften Airbags sind in Autos von mehr als 20 Marken eingebaut worden zwischen 2002 und 2018. Dietmar Mock von den Kfz-Mechatronikern im Handwerkerverband LVH sagt, die Rückrufaktion habe schon ihren Sinn.
7: Passieren kann das, dass da praktisch Männer Erwerk aufgehen sollen, was man ja hoffentlich nicht erleben muss. Wenn er aufgeht, dann kann er Metallsplitter mitnehmen, die mich eigentlich verletzen können. Es seien einige Fälle weltweit passiert. Meines Wissens seien da 30 tödliche Unfälle passiert, aber 30 auf der ganzen Welt seien eigentlich nicht so viel, wenn wir das in der Statistik her schauen. Aber es könnte etwas passieren, deswegen müssen die ausgetauscht werden, zu meiner Sicherheit.
6: Dass die betroffenen Autobesitzer die Rückrufaktion nicht mitbekommen haben, sei fast nicht möglich, sagt Dietmar Mock. Eher sei es so, dass viele es auf die lange Bank geschoben haben und jetzt mit der Entscheidung aus Rom unter Zeitdruck geraten.
7: Jeder betroffene Autobesitzer hat mindestens 3 rekommandierte Einschreibebriefe gekriegt und deswegen müsste man die Sachen schon ein bisschen befolgen. Und das Mal hat der Staat eigentlich ganz hart durchgegriffen und hat das Auto einfach von der Revision suspendiert. Das heißt, ich kann nicht mehr die Revision machen, beziehungsweise ich kann das Auto auch nicht mehr verkaufen und nicht mehr umschreiben, weil ACM ist blockiert praktisch. Ich kann das Auto gar nicht verkaufen.
6: Wer jetzt ohne Revision dasteht, muss sein Auto also eine Weile stehen lassen. Wer trotzdem fährt und dabei erwischt wird, muss Strafe zahlen. Das sind beim ersten Mal 173 Euro und beim zweiten Mal dann fast 2000 Euro und das Auto darf 3 Monate lang nicht genutzt werden. Auch die Polizisten im Land schauen gerade genau hin, wenn es um die Airbags geht, sagt Wolfgang Furgler, der Vizekommandant der Ortspolizei Bruneck.
8: Die kontrollierenden Polizeiorgane sehen eben direkt auf der Straße, wenn sie Zugriff haben auf die Datenbanken, ob der hätte den müssen austauschen, ja oder nein. Wir schauen jetzt auch nach, ja, bei den normalen Kontrollen.
6: Und wer noch etwas Zeit hat bis zum nächsten Kollaudo, darf sich aber nicht in falscher Sicherheit wiegen, Polizist Furgler.
8: Es gibt viele Fälle auch, die Revision zum Beispiel haben das nächste Jahr erst fällig und müssen diesen Airbag trotzdem austauschen. Der braucht jetzt nicht die Revision jetzt machen, der muss aber einen Airbag austauschen. Und wenn jetzt so einer aufgehalten wird, der muss sein Auto aus dem Verkehr ziehen und darf nicht mehr fahren, bevor er den Airbag nicht ausgetauscht hat.
6: Ob auch Ihr Auto betroffen ist, können Sie online nachschauen auf der Homepage der italienischen Automobilvereinigung unter dem Stichwort Dakata Airbags.
2: Es gibt zu wenig Lkw-Fahrer, also sollen sie doch einfach länger arbeiten, sagt der Transportminister. Die Reaktionen auf diesen Vorschlag hören Sie gleich.
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2: Lkw-Fahrer sollen länger arbeiten dürfen, und zwar bis 70 Jahre. Das hat Verkehrsminister Matteo Salvini vorgeschlagen. Wilhelm Schatzer mit den Kurznachrichten.
16: Salvini reagiert damit auf die Probleme im Transportsektor, der seit Jahren darüber klagt, dass es zu wenig Lkw-Fahrer gibt. Die Transportgewerkschaften lehnen den Vorschlag aber ab. Der Fahrermangel lasse sich dadurch nicht lösen. Sie fordern Maßnahmen für bessere Arbeitsbedingungen, um den Beruf attraktiver zu machen. Seit 20 Jahren werden ganz gezielt Südtiroler Weine in den USA verkauft. Den Auftakt dazu gab eine Weinverkostung im Oktober 2006 in New York. Und jetzt hat die Südtiroler Weinwerbung dieses Jubiläum wieder mit einer Verkostung in New York gefeiert. Mittlerweile sind die USA nach Deutschland der zweitwichtigste Exportmarkt für Südtiroler Weine. Die EU will einen digitalen Euro als Zahlungsmittel einführen. Er soll das Bargeld ergänzen und die Abhängigkeit von internationalen Zahlungsanbietern verringern. Die Wirtschaftsverbände begrüßen die Pläne. Der Südtiroler Kaufleuteverband HDS fordert aber zusammen mit dem nationalen Verband, dass der digitale Euro die Kosten für die Betriebe senken muss und nicht neue schaffen darf. Vor allem Kleinstzahlungen unter 20 Euro müssen gebührenfrei sein, fordern die Kaufleute. Der digitale Euro soll bis 2029 kommen. Die Löhne in Südtirol steigen und doch können wir uns mit dem Geld nicht mehr leisten. Das trifft auf die öffentlich Bediensteten ebenso zu wie auf die Privatwirtschaft. Das Statistikamt Astat hat die Zahlen von 2024 mit denen von 2019 verglichen. Bereits gestern wurden die Zahlen aus der Privatwirtschaft veröffentlicht. Heute folgt die Studie zum öffentlichen Dienst. Die Reallöhne der öffentlich Bediensteten sind demnach um 3,5% gesunken, jene in der Privatwirtschaft noch stärker.
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16: Die Reichen der Welt sehen in steigenden Zinsen die größte Gefahr für das globale Wirtschaftswachstum. Das geht aus einer Umfrage der Deutschen Bank hervor. 37% der Befragten nennen die Zinsen als größtes Risiko. An zweiter Stelle nennen sie die Inflation, gefolgt von Risiken durch künstliche Intelligenz. Jetzt schauen wir an die Börsen. Der DAX in Frankfurt verliert aktuell 0,7% und der MIP-Index in Mailand ist sogar 1,2% im Minus.
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2: Die Stadt Linz in Österreich hat vor wenigen Tagen ein strenges Verbot für das Füttern von Tauben beschlossen. Bei uns in Südtirol gibt es solche Verbote bereits seit längerem. In Bozen etwa beträgt die Strafe für das Taubenfüttern 50 bis 500 Euro. Trotzdem besteht das Taubenproblem weiter. Anwohner und Kaufleute klagen über verschmutzte Fassaden und Straßen. Hannelore Plunger, gibt es in Bozen wirklich immer noch so viele Tauben?
17: Schätzungen der Stadtgemeinde gehen von weit über 5000 Stadttauben aus. Marco Manfrini, der Vorsitzende im Stadtviertelrat Zentrum Bozener Boden-Rentsch, kritisiert, dass bisher wenig passiert sei. Mehrfach habe er Anfragen gestellt und auf das Problem aufmerksam gemacht.
18: Wir bekommen in letzter Zeit immer wieder Meldungen, dass an der einen oder anderen Stelle Tauben sich festsetzen, einnisten und auch ein Problem mit dem darauffolgenden Kot besteht. Ein Schwerpunkt zum Beispiel ist bei uns in der Altstadt die Waaggasse, wo aber gemeinsam mit dem Umweltamt und der Verwaltung des Waaghauses Antitaubengitter installiert wurden. Mit bisher mäßigem Erfolg. Sie müssen weiter und ausgedehnt werden, aber es ist ein erster Schritt und wir arbeiten da sehr gut zusammen.
17: Marco Manfrini fordert mehr Kontrollen, um das Taubenfüttern einzudämmen.
18: Es gibt Umweltwächter und Wächterinnen der Stadt Bozen. Unser Wunsch ist, dass diese Umweltwächterinnen und Wächter an kritischen Punkten, wo bekannt ist, dass Tauben gefüttert werden, verstärkt kontrollieren, um das Verbot auch wirklich durchzusetzen.
17: Wie es anders gehen könnte, zeigt ein Beispiel nur wenige Kilometer entfernt. Die Gemeinde Lana setzt auf einen sogenannten Taubenschlag. Die Tiere bekommen dort einen festen Platz und werden versorgt. Gleichzeitig lässt sich auch die Population kontrollieren, sagt Ernst Winkler, der Leiter des Taubenschlags in Lana.
19: Wir haben jetzt in fast 3 Jahren schon über 2000 Eier getauscht. Das heißt, wir haben Eier getauscht mit Plastikeiern ausgetauscht und es werden wahrscheinlich nicht 2000 Tauben rausgekommen. Aber man kann wahrscheinlich sagen, die Hälfte, wenn es nur die Hälfte sind, dann wären das 1000 Tauben mehr in Lana.
17: Ein weiterer Vorteil eines Taubenschlags, die Tauben halten sich vermehrt an einem bestimmten Ort auf und der Kot kann dort gezielt entfernt werden. Für Marco Manfrini wäre ein solches Modell auch für Bozen denkbar.
18: Auch zum Beispiel in Schwarz, in Nordtirol, gibt es ein ähnliches Projekt, gleichzeitig mit Falken, die angesiedelt wurden, weil das natürliche Feinde sind, die Tauben aus dem Lebensraum, aus dem Stadtbereich auf natürliche Art und Weise verdrängen. Es gibt viele Möglichkeiten, viele Vorschläge und ich glaube, das ist der richtige Weg, den man verfolgen sollte und sich auch für Bozen überlegen kann.
17: Nächstes Jahr soll der Landtag ein neues Tierschutzgesetz beschließen. Die Grünen fordern, dass mit diesem Gesetz dann auch für Taubenschläge öffentliche Gelder bereitgestellt werden. Als tierfreundliche Lösung für das Taubenproblem.
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2: Grau und nass beschreibt es heute wohl am besten. Auch jetzt am Nachmittag ziehen immer wieder Regenschauer durch. Am Abend kommt dann auch noch frischer Nordwind dazu. Philipp Tartarotti vom Landeswetterdienst. Wie geht's in den nächsten Tagen weiter?
20: Die Kaltfront zieht über Nacht nach Osten weiter und morgen am Freitag stabilisiert sich das Wetter. Nach Auflockerung von Restwolken und Nebelfeldern wird es insgesamt recht sonnig. Vor allem in den nördlichen Landesteilen weht noch der Nordwind. Der Samstag bringt dann wieder etwas wechselhaftere Verhältnisse mit einigen Wolken, nur etwas Sonne und am Nachmittag sind einzelne Regenschauer nicht ganz ausgeschlossen. Mehr Sonne gibt es dann wieder am Sonntag.
2: Das war das Südtirol-Journal Mittagsmagazin vom Donnerstag. Wenn Sie mögen, dann hören wir uns morgen wieder zur selben Zeit. Ich bin Florian Scheringer, schönen Nachmittag.
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0: Viel los bei diesem Regenwetter. Wir starten auf der Mebo. Greta Gruber.
21: Ein Unfall ist in Fahrtrichtung Bozen kurz nach Eppan passiert. Ein Auto steht noch auf der Überholspur. Die Berufsfeuerwehr Bozen ist hier im Einsatz, leitet sie einspurig vorbei. Es staut 1,5 Kilometer zurück, schon von Berland kommend. Auf der Brenner Autobahn lange Staukolonnen wegen Baustellen. Südwärts in Nordtirol ab Schönberg bis Nüßlach verlieren sie 30 Minuten. Richtung Norden 2 Kilometer Stau am Brenner und wegen der Baustelle an der Rickertalschleife bei Brixen aktuell fast 9 Kilometer Stau von Klausen kommend. Viele weichen bei Klausen auf die Brenner Staatsstraße aus. Nordwärts staut es deswegen immer wieder bis Brixen. Auf der Finchgauer Staatsstraße stockt's bei Algund und Rabland Richtung Reschen. Viele unterwegs auch Richtung Stadt. Es staut vom Überetsch kommend Richtung Bozen ab Billhof bis zur Meraner Kreuzung. Eine sichere Fahrt.
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0: Legen wir los. Ein produktiver Donnerstagnachmittag steht jetzt an.
22: Jetzt wird's endlich wieder mal Zeit, dass ich mein Auto putzen gehe.
23: Mal lesen und dann mal einen Kuchen machen mit Ruhe.
24: Jetzt gehe ich noch schnell etwas hinkaufen und nachher gehe ich mit da kochen.
25: Erst einmal einen Kaffee und dann schauen wir weiter.
0: Ja, okay. Nichts überstürzen, alles mit Ruhe natürlich. Fangen wir an mit einem guten Mittag. Und drei Hits nonstop. Lord, Clock Clock und K-Pop Demon Hunters. Drei Hits nonstop. Mega das

Hier sind Sie richtig, Lord auf Südtirol 1. Eine feine Mittagspause. Und wir lassen diese gute Laune hier nicht einfach so gehen. Loyli gleich ein.

0: zu tanzen. Gleich, wenn Sie nur ganz kurz dranbleiben.
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0: feinen Nachmittag mit Loi auf Südtirol 1 und ich bin Anna Schwienbacher. Grüß dich. In einem Monat geht's wieder los. Vollgas-Auftritte. Michael Schulte. Ja, immer auf Achse eigentlich. Und wenn er nicht auf der Bühne steht, dann steht er halt in seinem Kammerle und produziert wieder etwas ganz Geniales für uns. Zu Hause, wenn er mal Ruhe hat, schaltet er da dann auch das Mikro ein?
1: Meine Frau, sie sagt schon auch häufiger mal, kannst du nicht mal wieder ein bisschen mehr singen zu Hause? So, ja, das denkt sie jetzt wahrscheinlich so jetzt nicht, aber für sie das so, ja, jetzt hast du mich irgendwie hier, ne, geheiratet und so und jetzt kriege ich keine kleinen Privatkonzerte mehr. Aber bei mir ist es halt echt so, wenn ich so viel unterwegs bin und auch so viel Musik mache und spiele und Konzerte, ich singe ja die ganze Zeit, ich bin die ganze Zeit irgendwie am Machen, dann ist das wirklich so, wenn ich nach Hause komme, bin ich eigentlich auch mal ganz froh, dann nicht zu singen. Wenn man sich dann einfach ins Bett legt und irgendwie eine Serie guckt.
0: Ja, verständlich. Da muss halt die Frau zu Hause zurückstecken. Aber das sind wir ja eh schon gewohnt. Schöne Mittagspause noch mit Michael Schulte. Half of my heart.

0: Check den und gleich Bruno Mars. Es ist 12:30.
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0: Der erste Blick zum Unfall auf dem Ebo. Greta Gruber.
2: Richtung Bozen, kurz nach Eppan, laufen die Abschlepparbeiten des Unfallautos. Die Berufsfeuerwehr Bozen leitet sie einspurig vorbei. Sie verlieren noch 5 Minuten. Fast 40 Minuten hingegen verlieren sie wegen der Baustelle an Rickertalschleife auf der Brennerautobahn Nordspur zwischen Klausen und Brixen. Da viele ausweichen, gibt es ja auch auf der Brenner Staatsstraße in diesem Bereich Überlastungskolonnen. Auf der Brennerautobahn weiter nordwärts der nächste Stau ab Gossensass bis über den Brenner. Einspurig geht's auf der Bustertaler Staatsstraße bei der Industriezone Bercher weiter. Hier sind ein LKW und Auto aufeinander geprallt. Die letzten Aufräumarbeiten laufen. Die Freiwillige Feuerwehr Bercher spült mit dem Tankwagen die Straße. Es gibt noch kurze Staus in beiden Fahrtrichtungen.
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2: Ordentlich Regen kommt jetzt über Mittag runter, am meisten gerade von Bozen bis nach Gröden. Am Nachmittag bleibt stellenweise auch mal trocken, bevor gegen Abend eine Kaltfront mit Nordwind im Gepäck durchzieht. Dabei sinkt die Schneefallgrenze von 2700 auch erstmals gegen 2000 Metern. Im Tal bleibt es bei frischen 15 bis 20 Grad maximal. Aktuell messen wir im Bruneck 15 Grad, in Aturns 14. In Auer 16 und in Benz 10 Grad. Etwas Höhen gibt's morgen noch, ansonsten wird's recht freundlich sonnig bei 16 bis 22 Grad.

0: Hallo Südtirol, mega, dass Sie da sind auf Südtirol 1. Ich bin Anna Schwienbacher. 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
0: 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Versuchen Sie es mal damit.
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4: 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Nach dem Essen ein gutes Schnapsel, das ist ganz wichtig.
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0: Mit ordentlich Schwung durch den Nachmittag, gleich mit Taylor Swift auf Südtirol 1. Es ist 10 vor 1, die Nachrichten hier bei uns.
1: Die Wahlreform in Rom ist durch. Mehr Lohn, aber weniger Kaufkraft, auch im öffentlichen Dienst. Das Wetter ist heute in Novemberstimmung mit Wolken und Regen. Ich bin Sabrina Fleischmann, grüß Gott.
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1: Die Wahlrechtsreform ist beschlossen. Die Abgeordnetenkammer in Rom hat das Gesetz mit 227 Ja und 164 Nein-Stimmen endgültig angenommen. Auch die SVP-Abgeordneten Renate Gebhardt und Dieter Steger haben nach ihrer gestrigen Enthaltung heute mit Ja gestimmt. Bei der Sitzung heute hat Steger gesagt:
3: Questa legge elettorale non indebolisce la rappresentanza delle minoranze linguistiche tedesche e ladina dell'Alto Adige Südtirol. La tutela, la consolida e la proietta nel futuro.
1: Dieses Wahlgesetz schade den Deutschen und der deutschen und ladinischen Minderheit nicht, sondern schütze und stärke sie. Durch die Reform wird unter anderem garantiert, dass immer Südtiroler im Parlament sitzen. Gleichzeitig kommen die umstrittenen Wahlkreisänderungen im Unterland. Diesen Kompromiss sei man eingegangen, um im Gegenzug die erwähnten Garantien zu bekommen, sagt Steger. Die Löhne in Südtirol steigen und doch können wir uns mit dem Geld nicht mehr leisten. Das trifft auf die öffentlich Bediensteten ebenso zu wie auf die Privatwirtschaft. Das Statistikamt Astat hat die Zahlen von 2024 mit jenen von 2019 verglichen. Gestern wurden die Zahlen aus der Privatwirtschaft veröffentlicht, heute folgt die Studie zum öffentlichen Dienst. Die Reallöhne der öffentlich Bediensteten sind demnach um 3,5% gesunken, jene in der Privatwirtschaft noch stärker. In Brixen wird heute die Regensburger Allee am Abend türkisblau beleuchtet. Mit der Aktion will die Stadt auf den Internationalen Tag der Dyslexie aufmerksam machen. Das ist eine meist angeborene Lernstörung. Die Folge sind Schwierigkeiten beim Lesen und Schreiben. Auch in Südtirol sind viele Menschen betroffen. Die Kampagne wirbt um mehr Verständnis für sie. In Bozen gibt es mehrere Stationen, an denen Wohnmobile ja Abwasser entsorgen können. Zwei davon sind aber nicht mehr benutzbar, kritisiert das Team K. Sowohl für Touristen als auch für Einheimische sei es ein Problem, wenn es weniger Entsorgungsstellen gibt. Durch ihre Schließung fördere die Gemeinde die illegale Entsorgung, die eigentlich bekämpft werden sollte. Die Schulproteste in Frankreich werden weniger. Die Zahl der blockierten Schulen geht zurück. Heute waren noch 220 Schulen vollständig geschlossen. Das ist ein Drittel weniger als gestern. Seit Tagen demonstrieren Schüler in Frankreich für mehr Geld für das Bildungswesen. Dabei ist es immer wieder zu gewaltsamen Zusammenstößen mit der Polizei gekommen. Das Wetter ist dicht bewölkt und regnerisch. Mehr zu den Temperaturen hören Sie gleich.
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0: Regentropfen klopfen im ganzen Land an. Greta Gruber.
12: Die ersten Regenwolken ziehen jetzt nach und nach übers Bustertal raus. Ein Nachschub kommt dann wieder gegen Abend. Dabei dreht auch der Wind so richtig auf. Die Temperaturen gehen zeitweise ordentlich zurück. So gibt es erste Schneeflocken auch bis auf 2000 Meter runter. Jetzt hat es in Franzensfeste 13 Grad, in Mühlen 14, in Hintermartell 9 und bei der Leinburg 16 Grad. Über Nacht trocknet es auf und morgen in der Früh starten wir noch bei etwas Hochnebel, ein paar Restwolken. Danach wird es immer sonniger bei 16 bis 22 Grad.
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12: Kolonnen über Kolonnen auf der Brenner Autobahn in Fahrtrichtung Norden. Zwischen Klausen und Brixen fast eine Dreiviertelstunde Zeitverlust wegen der Baustelle an der Rickertalschleife. Da viele auf die Brenner Staatsstraße ausweichen, verlieren sie auch hier fast 20 Minuten. Weitere Baustellenstau gibt's dann auf der Brenner Autobahn Nordspur noch zwischen Gossensass und dem Brenner. Bei diesem Regenwetter wollen alle in die Stadt, unsere Stadtgebiete sind überlastet. In Bozen sind jetzt auch die Parkhäuser im Zentrum alle voll. Deswegen werden sie zum Beispiel auf der Brenner Staatsstraße bei der Virgelbrücke nach Bozen Süd umgeleitet, kommen hier also nicht ins Stadtzentrum. Eine gute Fahrt.
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0: Einen schönen Nachmittag und richtig cool, dass Sie da sind. Ja, wieder sind 300 Euro verschenkt. Unser Moneyhirsch war heute im Deutschen Ofen. Und wie süß der Gewinnermoment heute war. Und wie Sie sich morgen den Moneybon schnappen können, das alles hören Sie gleich nach The Weeknd, Train und Taylor Swift.
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0: cool, dass Sie da sind. The Weeknd und gleich Gail bei der Arbeit.
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0: Unser Moni Hirsch, ja, so cool, was der in diesen Tagen alles erlebt. Ganz viele glückliche Gewinner von groß bis klein. Heute haben wir den 300 Euro Moni Bon in Deutschnofen vergeben. Lukas Augscheller.
2: Ja, das war heute wirklich wieder sehr spannend. Kaum haben wir den Hirsch in Deutschnofen im Rauchshop so ein bisschen platziert und ein richtiges Platzchen gefunden und diesen 300-Euro-Gutschein, diesen großen, in der Hand gehalten, schon hat sich fast schon eine kleine Menschentraube vor dem Eingang gebildet. So früh war eigentlich noch nie jemand vor dem Shop von der Valentina.
3: Na, also, es bleibt spannend. Schauen wir mal, wer als erstes hinkommt.
2: Ja, und dann ging's direkt los. So, ganz vorne drei Mädels direkt. Guten Morgen. So, wer ist denn da? Du bist die?
4: Magdalena.
2: Magdalena, und du bist?
5: Celine.
2: Celine, und du?
5: Mara.
2: Okay, kommst du mal zu mir her. Die Frage nur immer, schon die ganze Woche lang. Weiß die Person, die als erstes kommt, auch das richtige Kennwort? Ja, und auch das hat geklappt.
6: Ich bin auf der Birsch, Kauflokal mit dem Moni Hirsch.
2: Das klappt auf jeden Fall. Die 300 Euro gehören euch.
7: Dankeschön. Voll toll.
0: Ja, sehr schön, wenn wir Sie glücklich machen dürfen. Lokal einkaufen mit dem Moni Bon. Morgen auf in eine neue Runde. 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Die ersten Tipps, wo wir uns verstecken mit unserem riesigen Moni Hirsch. Ab 6 Uhr in der Früh wieder.

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1: Freddie Mercury, ja, was für ein Powerhit auf Südtirol 1. Einen schönen Donnerstagnachmittag. Ja, und gleich der neue von Ray Dalton, Go That High. Wieder mal ein richtiger Gute-Laune-Song hier. Wenn wir ihn auf der Bühne zuschauen, so locker, so leicht, mit einem fetten Grinser, immer wieder genial. Aber er hat uns auch verraten, dass er eigentlich voll nervös ist. 20 Minuten vor dem Auftritt zieht er sich immer ganz alleine zurück und schüttelt mal seine ganze Anspannung raus. Ja, auch die großen Stars haben nicht alles so einfach nur so herzunehmen. Also bleiben Sie gerne dran für Ray Dalton, Go That High. Einen feinen Nachmittag mit uns.
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0: sind Sie richtig. Ray Dalton aus Südtirol 1. Fein, dass Sie da sind. Ich bin Anna Schwienbacher. Drei Tipps, wo es heute nach der Arbeit noch hingehen könnte. Ja, ganz gemütlich mit Volksmusik oder ab ins Theater oder doch lieber ein bisschen was dazulernen. Ja, Sie suchen aus.
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2: How good is your English? Na, wird's Zeit, die Englischkenntnisse mal wieder aufzufrischen? Bei Let's Talk English wird ganz locker Englisch gesprochen, geübt und dabei neue Leute kennengelernt. Ganz ohne Druck und ohne Anmeldung. Einfach vorbeikommen und mitratschen. Ab 20 Uhr im Jugendzentrum Fly in Leifers.
3: Heit in Bozen.
2: In diesem Theaterstück geht es um ein heftiges Thema, sexuelle Gewalt. Tessa Ensler ist eine erfolgreiche Strafverteidigerin und spezialisiert auf Fälle sexueller Übergriffe. Doch dann wird sie selbst zum Opfer. Und plötzlich steht alles, woran sie bisher geglaubt hat, auf dem Prüfstand.
4: Sie haben sich selber ausgezogen. Ist das korrekt?
5: Ich habe Nein gesagt. Stopp.
2: Prima Facie ist ein spannendes Theaterstück über Gerechtigkeit und die Frage, wem eigentlich geglaubt wird. Ein Stück, das uns zum Nachdenken bringt. Vorhang auf um 19.30 Uhr im Walterhaus in Bozen.
6: Heint bei uns im Burggrafenamt.
2: Wer es heute Abend etwas gemütlicher haben will, ist in Algund genau richtig. Im Dalgutterhaus steht ein alpenländischer Volksmusikabend auf dem Programm. Ab 20.30 Uhr gibt's traditionelle Melodien und flotte Tanzelmusik. Für den richtigen Klang sorgen unter anderem die Wetterhexen und die Volkstanzgruppe Ulten.
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1: Schönen Nachmittag, es ist 13:30.
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1: Heute eine echte Geduldsprobe im Eisacktal. Greta Gruber.
3: Auf der Brenner Autobahn Nordspur lange Kolonnen zwischen Klausen und Brixen wegen der Baustelle an der Rickertalschleife. Aktuell verlierst du hier über eine Stunde. Auch auf der Brenner Staatsstraße staut hier vor Brixen 2 Kilometer zurück, da viele ausweichen. Am Brenner gibt's weitere Staus auf der Brenner Autobahn Richtung Norden ab Gossensaß, südwärts in Nordtirol bei Steinach. Auch in unseren Städten sehr volle Straßen. In Bozen sind derzeit auch die Parkhäuser im Zentrum komplett voll. Deswegen kommen sie stellenweise auch überhaupt nicht ins Zentrum, wie auf der Brenner Staatsstraße bei der Virgelbrücke.
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3: Da es geht aktuell ordentlich Regen runter im Eisacktal, Wipptal und Bustertal, während es im Unterland kurz trocken ist. In Kordatsch messen wir 15 Grad, in Mühlwald 11, im Blatt im Besaier 10 und in Wolkenstein 9 Grad. Eine Kaltfront zieht gegen Abend von Finchgau und Wipptal übers Land, bringt neben Regen auch wieder starken Nordwind und Schneeflocken bis auf 2000 Metern runter. Morgen haben wir dann endlich wieder die Sonne zurück. Es wird wieder ein wenig wärmer bei 16 bis 22 Grad. In der Früh gibt's noch letzte Restwolken und Hochnebel.
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0: Schwung von Axwell and Ingrosso auf Südtirol 1. Und ich bin Anna Schwimmbacher und grüß dich.
1: Volles Wochenende.
0: Ja, wir schauen schon mal ein bisschen nach vorne. Schon voll beim Planen aktuell. Was steht denn so an?
2: Hallo, ich bin Sophia Sterler.
0: Hoi.
2: Und am Wochenende freue ich mich aufs Spazierengehen.
3: Ich das Wochenende auf den Berg gehen.
4: Ich bin der Thomas und am Wochenende tue ich gern ausschlafen.
5: Sind wir wahrscheinlich unsere Enkel besuchen.
6: Ich bin der Timi und ich bin beim Wochenende auf dem See unten in Kaltern und treffe mit Kollegen.
0: Ja, bei mir geht es auch ganz gemütlich zu, mit einer Freundin gut essen gehen, ein bisschen wandern, ein bisschen Bandprobe, alles servieren. Aber das dauert ja noch, jetzt kriegen wir erstmal diesen Donnerstag rum. Bei der Arbeit motiviert uns gleich Cranberries und Stephanie Aris. Nur kurz dranbleiben.
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16: Eine Facebook-Mitarbeiterin gibt interne Informationen an einen Journalisten weiter.
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19: 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Ich bin nicht der, der lügt. 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
16: Der Druck, der wächst. Für die Mitarbeiterin, aber auch für den Facebook-Gründer.
20: Es reicht! Hier wissen alle, nein heißt nein. Es gibt keine Diskussion. Ich bin kein Anfänger aus dem Studentenwohnheim mehr, Charlie. Sieh dich mal um!
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1: Hallo Südtirol, top informiert durch diesen Donnerstagnachmittag. Es ist 10 vor 2, die Nachrichten.
2: Grünes Licht aus Rom für Wahlreform. Literaturnobelpreis geht an Dichterin aus Kanada. Das Wetter ist dicht bewölkt und teilweise nass. Ich bin Sabrina Fleischmann, guten Nachmittag.
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2: Die Wahlreform in Italien ist jetzt fix. Die Abgeordnetenkammer hat das Gesetz in der Schlussabstimmung mit 227 Ja-Stimmen und 164 Nein-Stimmen angenommen. Damit ist die letzte Hürde überwunden. Für Südtirol bringt die Reform einerseits eine Absicherung der Vertretung im Parlament und andererseits die umstrittene Neueinteilung der Wahlkreise. Trotzdem haben die SVP-Vertreter Renate Gebhardt und Dieter Steger mit Ja gestimmt. Gebhardt sagt, insgesamt sei das Gesetz gut für Südtirol, daher die Zustimmung der SVP.
4: Ich möchte aber dazu sagen, dass das nicht bedeutet, insbesondere die Neueinteilung der Wahlkreise in Südtirol sehen wir nach wie vor kritisch, auch wenn es uns gelungen ist, wenigstens die Teilung des Unterlandes zu verhindern.
2: Auf gesamtstaatlicher Ebene gibt es ebenfalls viele Neuerungen, unter anderem einen großen Mehrheitsbonus für den Wahlsieger. Dagegen ist die Opposition Sturm gelaufen. Die Löhne in Südtirol steigen und doch können wir uns mit dem Geld nicht mehr leisten. Das trifft auf die öffentlich Bediensteten zu, ebenso wie auf die Privatwirtschaft. Das Statistikamt Astat hat die Zahlen von 2024 mit denen von 2019 verglichen. Die Reallöhne der öffentlich Bediensteten sind demnach um 3,5% gesunken, jene in der Privatwirtschaft noch stärker. In Brixen wird heute die Regensburger Allee am Abend türkisblau beleuchtet. Mit der Aktion will die Stadt auf den internationalen Tag der Dyslexie aufmerksam machen. Das ist eine meist angeborene Lernstörung. Die Folge sind Schwierigkeiten beim Lesen und Schreiben. Auch in Südtirol sind viele Menschen betroffen und die Kampagne wirbt um mehr Verständnis für sie. Der Literaturnobelpreis geht in diesem Jahr nach Kanada, und zwar an die 76-jährige Dichterin Anne Carson. Sie habe mit ihrem Werk einen Dialog zwischen der klassischen Tradition und neuen Formen für die zeitgenössische Literatur geschaffen, heißt es von der Schwedischen Akademie in Stockholm. Der Preis ist mit 12 Millionen schwedischen Kronen dotiert und die Nobelpreise werden am 10. Dezember verliehen. Heute haben die Wolken das Sagen. Mehr zum Wetter gleich.
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5: Regnerisch, aber auch mal richtig fein. Drinnen im Haus natürlich. Greta Gruber.
6: Ja, dicke Wolken im ganzen Land. Regen im Passaiertal und Pustertal vor allem. Im Laufe des Nachmittags bleibt es dann kurz mal im ganzen Land trocken. Am Abend zieht dann aber die nächsten vollen Wolken rein. Es wird richtig windig und noch einen dicken frischer. So geht sich auch der erste Schnee der Saison auf 2000 Metern aus. Jetzt hat es in Barbian 14 Grad, in St. Walburg 12, im Flersch 11 und in Weißberg 13 Grad. Sonnig wird es dann aber wieder ab morgen. Über Nacht trocknet es auf, die letzten Wolken sind wir morgen früh los. So wird es auch wieder ein wenig milder bei 16 bis 22 Grad.
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6: Viel Geduld braucht es heute auf der Brenner Autobahn Nordspur. Die ersten langen Staus zwischen Klausen und Brixen. Eine Stunde verlieren sie wegen der Baustelle an der Rickertalschleife hier. Weiter dann zwischen Gossensass und dem Brenner. Da heute die Luebrücke nur einspurig befahrbar ist, auch hier lange Wartezeiten. Viele weichen über die Brenner Staatsstraße aus, deswegen staut es schon bei der Mautstelle Klausen und dann immer wieder bis Brixen, auch hier mehr Zeit einplanen. Bei Regenwetter auch in Bozen logisch viel los, es staut auf der Innsbrucker, Eisackufer und Galileistraße vor allem. Kommen Sie sicher an Ihr Ziel.
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5: Wein, Kästen, Wurst, Musik, nette Gespräche. Ja, die ersten Firmen, Vereine, Freundesgruppen haben den Anfang schon gemacht. Die Dörgele-Zeit ist voll im Gange. Was da alles dazugehört und warum Sie sich auch noch unbedingt ein Tischl reservieren sollten, wir bringen Sie ordentlich zum Gluschten. Nach Enrique Iglesias, Leonie und Cat's Eye. Drei Hits nonstop für den Nachmittag.

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0: Schön, dass Sie da sind. Enrique Iglesias auf Südtirol 1 und gleich Holly Humberstone. Die Zirchholdi spielt gutes Essen, Kästen, Hauswurst, Kraut, Kropfen und gemütliches Beisammensein. Ja, die fünfte Jahreszeit, das Dürkelen, ist schon gestartet und das nächste Dürkele-Wochenende steht in den Startlöchern. Unsere Redakteurin Julia Malknecht ist zu Besuch bei Ivan Birscher vom Gasthof Lanzenschuster in Flaas. Ja, und wie wir hören, in bester Gesellschaft. Ja, bravo. Beim Dürkelen ist die Musik auf jeden Fall für die richtige Stimmung zuständig. Und bei euch hier bist das du, weil du spielst auch schon seit 10 Jahren Zirchholi.
1: Hey, mir sind die Leute allem ganz wichtig, dass man Stickler spielt, wo uns ja keinen mitsingen, weil man möchte es nicht machen, aber die Leute singen wirklich gern mit, wenn sie die Stickler kennen.
0: Musikwünsche kann man bei dir äußern, aber auch in der Küche muss man sich auf Extrawünsche gefasst machen.
1: Meistens sehen wir das Fleisch bei uns separat, damit das Kraut vegetarisch, beziehungsweise wenn man es ohne Mehl macht, glutenfrei bleibt. Wir probieren Pinsto auch so gut wie möglich alles selber zu machen. Was ganz wichtig ist, ist auch ein gutes Glas Wein dazu. Das ist einfach ein Muss.
0: Und ein Glas Wein, das trinkt man am liebsten in guter Gesellschaft.
1: Was ganz fein ist mit Dürkelen, da hockt jeder Verein mal zusammen, die Kollegengruppen hocken sich zusammen und dass man halt einfach ein Hetz hat und miteinander in Abend verbringen kann, ist ganz, ganz schön, wenn man selber in Insta so ausleben kann, wie es bis jetzt gewesen ist.
0: Wer jetzt nicht Lust aufs Dürkelen gekriegt hat, dann war es ja auch nicht mehr. Ich sag heute mal alleine, Prost. Ja, Julia, ich glaube, die Telefone, die läuten bei den Dürkele-Betrieben jetzt Sturm. Feine Herbsttage, feine Dürkele-Tage. Was für eine schöne, gemütliche Zeit.

0: Südtirol. Cool, dass Sie da sind. Südtirol 1 bei der Arbeit. Ja, und wie wär's jetzt so mit deinem kleinen Snack? Braucht schon wieder mal. Cracker, Nüsse, einen Bauerriegel zum Beispiel. Ja, damit unsere Gehirnzellen wieder so richtig in Schwung kommen.
1: Ja, nein, nicht ungern ein Shake. Schwarzbär, Himper, dann oft einmal Kimbani, Ingwerini und Kokosmilch. Und oft einmal tue Nüsse rein, ganz verschieden, gerade auf was ich dann Lust habe.
0: Ja, nicht schlecht. Ganz schön kreativ. Ja, wir mixen hier auch immer einen leckeren Shake zusammen. Südtirols besten Musikmix. Gleich mit.

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Hier sind Sie richtig. Schönen Donnerstagnachmittag aus Südtirol 1 mit mir, Anna Schwienbacher. Und jetzt am Start unsere Miley Cyrus. Ja, eine Wahnsinnsfrau, Wahnsinnsstimme. Aber auch mit ganz vielen kuriosen Geschichten, wie etwa, dass sie an einer Papierphobie leidet. Ja, sie ekelt sich so sehr davor, dass sie beim bloßen Ansehen Übelkeit verspürt. Ja, aus diesem Grund meidet sie dann auch Zeitungen und lässt Post oder Pakete meistens dann auch noch ungeöffnet draußen von jemandem anderes annehmen. Mal, das ist schon irgendwie brutal, oder? Stellen Sie sich das mal vor. Zum Glück hat sie keine Bühnenphobie. Unsere Miley Cyrus. Let's go.

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1: Wir haben es gleich 3:30. Ich bin Greta Gruber aus der Südtirol 1 Service Redaktion. Hallo. 2 Baustellen lassen es heute ordentlich staunen. Mehr als eine Stunde verlieren sie zwischen Klausen und Brixen. Weitere Kolonnen dann wieder ab Gossensaß bis zum Brenner. Hier geht es jeweils im Baustellenbereich nur einspurig weiter. Auf der Brenner Staatsstraße verlieren sie nordwärts wegen Überlastung zwischen Klausen und Brixen auch 20 Minuten. In Bozen auch die üblichen Straßen überlastet bei solch Regenwetter. Die Innsbrucker Eisackufer und Galileistraße zum Beispiel. Auf der Finchgauer Staatsstraße stockt's bei Forstkurz.
2: Eine sichere Fahrt mit Respekt. respekt.provinz.bz.it.
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1: Zwischen Nebel, dicken Wolken und Regen dieser Donnerstag. Ein paar Auflockerungen gibt's aktuell auch im Finchgau. In Grauen bei 10 Grad, in Olang und Freienfeld sind's 13 und in Neumarkt 17 Grad. Ein Regennachschub fürs ganze Land gibt's dann wieder gegen Abend mit Nordwind und ersten Schneeflocken auf 2000 Metern. Sonnig und mild geht's dann morgen weiter. Es bleibt trocken bei 16 bis 22 Grad.

0: und Kollege Roland Hillebrand in Südtirol 1 Live.
1: Hallo, schönen Nachmittag.
0: Roland, heute brast deine Brille ganz gut. Es geht wissenschaftlich zu.
1: Ja, sehr wissenschaftlich sogar. Wenn wir so Themen hören wie Mikroben, 300 Worte, die Südtirol veränderten, Blattläuse und, da denkt man ja extremen Fachwissen, sehr kompliziert, wahrscheinlich ein trockener Vortrag und... Ja. Nicht beim Science Slam. Da werden Wissenschaftler aus den verschiedensten Bereichen auf die Bühne gebeten und die versuchen dann unterhaltsam und auf humorvolle Art und Weise ihre Forschung darzubieten. 10 Minuten haben die immer Zeit. Was uns da so erwartet oder was da die Herausforderung ist, hören wir in Südtirol 1 live.
0: Ja, cool. Dann einen schönen Nachmittag noch.
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16: Mit uns sind wir top informiert. Ich bin Greta Gruber aus der Südtirol 1 Verkehrsredaktion. Vorsicht, ein Unfall ist in Bozen passiert. Kurz nach dem Virgeltunnel in Fahrtrichtung Süden sind ein Schneepflug und Auto aufeinandergeprallt, melden uns Südtirol 1-Hörer. Hier geht es ersten Infos nach nicht vorbei und es gibt schon lange Rückstaus. Vorsicht, Unfall in Bozen, kurz nach dem Virgeltunnel in Fahrtrichtung Süden. Eine sichere Fahrt.
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1: Schönen Nachmittag Südtirol auf Südtirol 1, es ist 10 vor 3.
2: Erfolg für Meloni, Wahlreform ist genehmigt. Markus Waldner ist nicht mehr FIS-Renndirektor. Das Wetter ist dicht bewölkt, teilweise auch mit Regen. Ich bin Sabrina Fleischmann, guten Nachmittag.
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2: Ministerpräsidentin Giorgia Meloni hat es geschafft. Ihre Wahlrechtsreform ist durch. Die Abgeordnetenkammer hat das umstrittene Gesetz heute in geheimer Abstimmung endgültig genehmigt. Kammerpräsident Lorenzo Fontana hat kurz vor 13 Uhr das Ergebnis verkündet.
4: Favorevoli 227, contrari 164, la Camera approva.
2: Auch die SVP-Abgeordneten Dieter Steger und Renate Gebhardt haben heute mit Ja gestimmt. Für Südtirol bringt die Reform den neuen verkleinerten Senatswahlkreis Bozen-Leifers, um die Wahl eines Italieners zu garantieren. Das Unterland und das Überetsch werden hingegen dem Wahlkreis Meran-Finchgau zugeschlagen. Im Gegenzug werden 5 Sitze im Parlament für die deutsche und ladinische Sprachgruppe abgesichert, auch durch einen Notenwechsel zwischen Italien und Österreich. Die Südtiroler Freiheit kritisiert das Verhalten der SVP-Kammerabgeordneten bei der Wahlrechtsreform. Es sei ein Kuhhandel und ein Verrat an den Wählern im Unterland. Der SVP geht es nicht um Südtirol, sondern um den eigenen Machterhalt, kritisiert die Südtiroler Freiheit. Forscher der Uni Bozen arbeiten an einem neuen Gerät, das aus unserem Schweiß Informationen über unseren Gesundheitszustand lesen kann. Veränderungen bei bestimmten Molekülen im Schweiß können auf Krankheiten wie Sepsis, Krebs oder Parkinson hinweisen. Ziel des Schweißsensors ist es, dass das tragbare Gerät bisherige invasive Methoden wie etwa Blutabnahmen ersetzt. Der Literaturnobelpreis geht in diesem Jahr an die kanadische Dichterin Anne Carson. Das hat die schwedische Akademie in Stockholm bekannt gegeben. Der Preis ist mit 12 Millionen schwedischen Kronen dotiert und er wird am 10. Dezember verliehen, dem Todestag des Stifters Alfred Nobel. Zum Skialpin. Markus Waldner will nicht mehr. Der Brixen hat nach 12 Jahren seinen Rücktritt als FIS-Renndirektor bekannt gegeben. 2 Wochen vor dem Start der neuen Saison im alpinen Skiweltcup muss sich die FIS jetzt einen neuen Renndirektor suchen. Die Entscheidung sei ihm nicht leicht gefallen, aber der Druck sei im Laufe der Jahre größer geworden, wird Waldner auf der FIS-Webseite zitiert. Die Suche nach einem Nachfolger ist bereits im Gang. Wolken bringen stellenweise Regen mit. Mehr zum Wetter gleich.
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1: So richtig perfekt für so Stubenhocker wie mich, die das gerne haben. Gemütliches Wetterle, um drin zu bleiben. Greta Gruber.
9: Noch einige Regentropfen und ansonsten viele dicke Wolken. Nur vereinzelt lockert es auf. Am Abend dann nochmal ein Regennachschub. Mit der Kaltfront kommt auch starker Nordwind ins Land. Die Schneefallgrenze geht gegen 2000 Metern runter. Aktuell messen wir in St. Martin in Thurn 13 Grad, in Schlanner 16, im Fitch St. Jakob 10 und in Auer 17 Grad. Morgen bekommen wir dann einen freundlichen Herbst zurück. Nach morgendlichen Hochnebel, Sonnenschein Deluxe und 16 bis 22 Grad.
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9: Unfall ist bei der Brennerautobahn Mautstelle Bozen Nord passiert. Ein Auto und der LKW sind hier nach der Ausfahrt aufeinander geprallt, melden uns Südtirol 1-Hörer kurz vor den Mautschranken. Hier geht es deswegen nur sehr schwer vorbei und es staut schon fast auf die Brennerautobahn zurück. In Bozen beim Viergeltunnel ein weiterer Unfall zwischen einem Schneepflug und Auto in Fahrtrichtung Süden. Hier geht es einspurig vorbei, es staut schon weit zurück bis nach Kardaun. Zwei Baustellen dann auf der Brennerautobahn, die viel Geduld fordern. Mehr als eine Stunde verlieren sie in Fahrtrichtung Norden zwischen Klausen und Brixen. Weitere Kolonnen dann wieder ab Gossensass bis zum Brenner. Und auf der Brenner Staatsstraße verlieren sie nordwärts wegen Überlastung zwischen Klausen und Brixen auch 20 Minuten. Eine sichere Fahrt.
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1: Schönen Donnerstag, Südtirol. Wir lassen uns jetzt vom Wetter da draußen nicht runterziehen. Holen uns Motivation von Somber. Avicii liefert Energie und Olivia Rodrigo begleitet uns jetzt bei der Arbeit. Drop Dead, Südtirols bester Musikmix. 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

0: Somber. Einen schönen Nachmittag auf Südtirol 1. Das ist so ein richtiger Regentag heute. Das hatten wir schon lange nicht mehr. Greta Gruber.
1: Tut der Natur einfach richtig gut. Denn wir sind besonders im Meran, Bruneck und Doblach, da liegen wir deutlich unter dem jährlichen Niederschlagsdurchschnitt. Am meisten ist bis jetzt in Sulden mit 11 Liter pro Quadratmeter und in Völs mit 10 zusammengekommen. Auf über 2700 Metern hat es auch schon angezuckert.
0: Ja, und im Laufe des Nachmittags eine kleine Verschnaufspause. Am Abend geht's dann wieder los.
1: Die Kaltfront erwischt uns. Vom Finchgau und Wipptal zieht sie mit vollen Regenwolken durchs Land. Auch starker Nordwind geht damit einher und lässt die Schneefallgrenze zeitweise gegen 2000 Metern sinken. Richtung Wochenende dann schon wieder freundliches Oktoberwetter.

0: Ein Hauch Australien, Man at Work Down Under. Einen schönen Nachmittag auf Südtirol 1. Ja, die Australier, die starten ja jetzt in den Frühling rein gerade. Da bohren wir jetzt von Australien mal ein Loch durch die Erde, durch den Globus durch und kommen in Amerika raus zwischen Kalifornien und Kanada. Und da erwischen wir mit sehr, sehr hoher Sicherheit Katy Perry. Die pendelt ja immer von zu Hause, also von Kalifornien zu ihrem Freund Justin Trudeau nach Kanada. Das war ja mal der ehemalige Premier. Und auf diesem Weg fangen wir es jetzt mal ab. Katy Perry, Watch It Burn, gleich auf Südtirol 1. Dranbleiben.
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0: The Bouncer. Magnetic. Einen schönen Nachmittag auf Südtirol 1. Ja, wie wär's mit auf die Couch? Südtirol 1 Streaming-Tipps mal durchscrollen, Film- oder Serienabend machen heute zu Feierabend oder doch was unternehmen. Es steht einiges an.
1: Heint bei uns in Leifers.
2: How good is your English? Na, wird's Zeit, die Englischkenntnisse mal wieder aufzufrischen? Bei Let's Talk English wird ganz locker Englisch gesprochen, geübt und dabei neue Leute kennengelernt. Ganz ohne Druck und ohne Anmeldung. Einfach vorbeikommen und mitratschen. Ab 20 Uhr im Jugendzentrum Fly in Leifers.
3: Heit in Burgsen.
1: In diesem Theaterstück geht es um ein heftiges Thema, sexuelle Gewalt. Tessa Enzler ist eine erfolgreiche Strafverteidigerin und spezialisiert auf Fälle sexueller Übergriffe. Doch dann wird sie selbst zum Opfer. Und plötzlich steht alles, woran sie bisher geglaubt hat, auf dem Prüfstand.
4: Sie haben sich selber ausgezogen. Ist das korrekt?
5: Ich habe Nein gesagt. Stopp.
1: Prima Facie ist ein spannendes Theaterstück über Gerechtigkeit und die Frage, wem eigentlich geglaubt wird. Ein Stück, das uns zum Nachdenken bringt. Vorhang auf um 19.30 Uhr im Walterhaus in Bozen.
6: Heint bei uns im Burggrafenamt.
1: Wer es heute Abend etwas gemütlicher haben will, ist in Algund genau richtig. Im Dalgutterhaus steht ein alpenländischer Volksmusikabend auf dem Programm. Ab 20.30 Uhr gibt's traditionelle Melodien und flotte Tanzelmusik. Für den richtigen Klang sorgen unter anderem die Wetterhexen und die Volkstanzgruppe Ulten.
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3: Schönen Nachmittag, Südtirol. Wir haben es jetzt 3:30 und nach wie vor gibt's lange Staukolonnen auf der Brenner Autobahn. Greta Gruber.
4: Richtung Norden 40 Minuten Zeitverlust nach wie vor zwischen Klausen und Brixen wegen einer Baustelle. Auch am Brenner staut's dann wieder rund 4 Kilometer nochmal zurück. Auf der Brenner Staatsstraße Überlastungskolonnen, da viele ausweichen. Immer wieder staut's zwischen Klausen und Brixen. Ein Unfall bremst sie bei der Brenner Autobahn Mautstelle Bozen Nord ein. Bei der Kreuzung zur Brenner Staatsstraße Richtung Brenner sind dann LKW und Auto aufeinander geprallt. Die Freiwillige Feuerwehr Kardaun ist da, leitet den Verkehr. Es staut schon auf die Brenner Autobahn zurück. Im Bozner Stadtgebiet sind die Hauptstraßen auch überlastet, vor allem die Innsbrucker, Eisackufer und Galileistraße.
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4: Im größten Teil des Landes können wir die Regenschirme zurzeit zulassen. Zwischendurch geht sich auch ein bisschen blauer Himmel aus. Am Abend wird es dann wieder verbreitet nass. Volle Regenwolken ziehen nochmal durch. Auch Nordwind ist dabei und frischt zusätzlich auf. Schnee kommt zum ersten Mal so ein bisschen weit runter, bis auf 2000 Metern. Aktuell messen wir in Sulden 9 Grad, in Farn 15, in Toblach 13 und in Deutschnofen 12 Grad. Mit Sonnenschein wird es morgen aber dann wieder richtig fein. 16 bis 22 Grad gibt es maximal. In der Früh noch ein paar Restwolken und Hochnebel.
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0: Clean Bandit und Sean Paul. Einen schönen Nachmittag auf Südtirol 1 mit Roland Hillebrand. Ja, heute in der Früh aufstehen mit der wohl schönsten Jahreszeit. Vor allem für Feinschmecker.
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0: Eine Facebook-Mitarbeiterin gibt interne Informationen an einen Journalisten weiter.
2: Ängste und Depressionen bei weiblichen Teenagern werden schlimmer als Folge der Nutzung der Plattform.
0: Vertrauliche Dokumente über Vorgänge, die weitreichende Folgen haben.
3: Die Flut an Falschinformationen, die ihr ungefiltert raushaut, wirkt wie ein Raketenantrieb. Ich bin für absolute Meinungsfreiheit. Ich bin nicht der, der lügt. Und ich halte keinen davon ab, Lügner zu enttarnen.
0: Der Druck, der wächst. Für die Mitarbeiterin, aber auch für den Facebook-Gründer.
3: Es reicht! Hier wissen alle, nein heißt nein. Es gibt keine Diskussion. Ich bin kein Anfänger aus dem Studentenwohnheim mehr, Charlie. Sieh dich mal um!
0: Nach dem Kinoerfolg The Social Network fesselt uns jetzt The Social Reckoning. Ab heute im Kino.
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5: Schönen Nachmittag, Südtirol. Es ist 10 vor 4.
6: Brixen Süd bekommt komplette Autobahn-Ein- und Ausfahrt. Italien hat ein neues Wahlgesetz, auch mit den Stimmen der SVP. Das Wetter ist grau wie im November. Ich bin Sabrina Fleischmann. Guten Nachmittag.
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6: Gut Ding braucht Gutweil. Das gilt auch für die Mautstelle der Brenner Autobahn in Brixen-Süd. Sie soll erweitert und ausgebaut werden, damit die Ein- und Ausfahrt in beiden Richtungen möglich ist. Das ist schon lange geplant und jetzt kann das Projekt endlich in Angriff genommen werden, sagt Autobahnpräsident Hartmann Reichhalter.
8: Die Ausschreibung läuft. Wir haben die Grundverfügbarkeit erworben in den letzten Monaten. Wir haben die Bauleitplansituation in Ordnung und wir sind zuversichtlich, dass wir 2028 diese Autobahn-Ein- und Ausfahrt in voller Funktion den Benutzern übergeben können.
6: Auch eine Anbindung an die Brenner Staatsstraße und neue Lärmschutzwände sind vorgesehen. Die Autobahn investiert insgesamt 19 Millionen Euro. Ministerpräsidentin Meloni kann aufatmen. Ihre Wahlrechtsreform hat die letzte Hürde genommen. Die Abgeordnetenkammer hat das Gesetz heute in geheimer Abstimmung endgültig genehmigt. Auch die SVP-Abgeordneten Dieter Steger und Renate Gebhardt haben mit Ja gestimmt. Für Südtirol bringt die Reform den neuen verkleinerten Senatswahlkreis Bozen-Leifers, um die Wahl eines Italieners zu garantieren. Das Unterland und das Überetsch werden dem Wahlkreis Meran-Finchgau zugeschlagen. Im Gegenzug werden 5 Sitze im Parlament für die deutsche und ladinische Sprachgruppe abgesichert, auch durch einen Notenwechsel zwischen Italien und Österreich. Die Südtiroler Freiheit kritisiert das Ja der SVP zur Wahlrechtsreform. Das sei ein Kuhhandel und ein Verrat an den Wählern im Unterland. Der SVP gehe es nicht um Südtirol, sondern um den eigenen Machterhalt, kritisiert die Südtiroler Freiheit. Der Wünschewagen von Caritas Hospizbewegung und Weißem Kreuz ist viel unterwegs. Seit der Gründung vor 8 Jahren hat der Wünschewagen 150.000 Kilometer zurückgelegt und jetzt muss ein neues Fahrzeug angeschafft werden, um mehr Sicherheit und Komfort zu bieten. Weißes Kreuz und Caritas bitten deshalb um Spenden. Zum Skialpin. 2 Wochen vor dem Start der neuen Weltcup-Saison gibt es einen überraschenden Rücktritt. Der Brixner Markus Waldner wirft nach 12 Jahren als FIS-Renndirektor das Handtuch. Die Entscheidung sei ihm nicht leicht gefallen, aber der Druck sei im Laufe der Jahre größer geworden, wird Waldner auf der FIS-Webseite zitiert. Er habe das Gefühl, dass er nicht mehr die Energie und die Einstellung, um eine weitere komplette Saison so zu absolvieren, wie er sich gewünscht hätte, sagt Waldner. Er wird in der kommenden Saison die Übergangsphase unterstützen. Die Suche nach einem Nachfolger ist bereits angelaufen. Es ist eher trüb und kühl heute Nachmittag. Ob auch Regen dabei ist, das hören Sie gleich.
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5: Das ist jetzt eine kurze Verschnaufspause vom Regen. Greta Gruber.
14: Eine Ladung Regen erwartet uns heute dann nochmal gegen Abend. Mit der Kaltfront, die durchzieht, wird es auch richtig windig und der Schnee schafft es etwas weit runter. Von 2700 Metern fällt die Schneefallgrenze Richtung 2000 Metern. Morgen sind noch ein paar Restwolken übrig. Untertags wird es dann aber richtig sonnig bei 16 bis 22 Grad. Momentan hat es in Derenden 11 Grad, in Kaltern 15, in Schlanders 17 und im Flersch 12 Grad.
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14: Viel Geduld haben heißt immer noch auf der Brenner-Autobahn Richtung Norden zwischen Klausen und Brixen. Wegen der Baustelle an der Rickertal-Schleife verlieren sie fast eine Dreiviertelstunde. Auch am Brenner kommt es wieder zu kurzen Wartezeiten. Auf der Brenner Startstraße staut es nordwärts bei Brixen 2 Kilometer wegen Überlastung zurück. Beim Unfall bei Bozen Nord laufen die Abschlepparbeiten. Bei der Kreuzung zur Brenner Startstraße sind ein LKW und Auto aufeinandergeprallt. Vor Ort ist die Freiwillige Feuerwehr Kardan. Eine sichere Fahrt.
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5: Schönen Nachmittag, Südtirol. Airbag rettet Leben, wenn er funktioniert. Aktuell läuft eine große Rückrufaktion eines bestimmten Airbags, der mehr schaden könnte als retten. 10.000 Autos in Südtirol sind betroffen. Was zu tun ist, das hören wir gleich nach 3 Hits. Franz ist mit dabei, Robin Schulz und Nico Santos. Why don't you stay?

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1: Friends, einen schönen Nachmittag auf Südtirol 1. 10.000 Autos in Südtirol fahren mit einem Airbag der Firma Takata. Aktuell läuft eine riesengroße Rückrufaktion. Die Airbags sind falsch konstruiert worden. Dietmar Mock ist Kfz-Mechatroniker.
2: Wenn er aufgeht, dann kann er Metallsplitter mitnehmen, die mich eigentlich verletzen können. Es seien einige Fälle weltweit passiert. Meines Wissens seien da 30 tödliche Unfälle passiert. Und deswegen müssen die aus.

0: getauscht werden, zu meiner Sicherheit.
1: In mehr als 20 Marken wurde der Airbag eingebaut, in den verschiedensten Autos also, zwischen 2002 und 2018. Viele haben den Rückruf bis dato ignoriert. Italien greift jetzt durch. Jetzt muss er ausgetauscht werden.
0: Ich kann nicht mehr die Revision machen, beziehungsweise ich kann das Auto auch nicht mehr verkaufen und nicht mehr umschreiben, weil ACM ist blockiert praktisch. Ich kann das Auto gar nicht verkaufen.
1: Also so schnell wie möglich auswechseln, das ist ja gratis. Und auch wenn der Collaudo vielleicht noch gilt, unbedingt trotzdem austauschen den Airbag. Die Polizei kontrolliert. Wolfgang Vogler von der Ortspolizei Poneck.
2: Wenn jetzt so einer aufgehalten wird, der muss sein Auto aus dem Verkehr ziehen und darf nicht mehr fahren, bevor er den Airbag nicht ausgetauscht hat.
1: Plus gibt's auch ordentliche Strafen. Am besten einfach nachschauen über das Archie-Portal im Internet oder beim Mechaniker nachfragen, ob der eigene Airbag dann auch betroffen ist und raus muss. Schönen Nachmittag, Südtirol.

0: Justus Ramazzotti und Tina Turner. Einen schönen Nachmittag auf Südtirol 1. Eigentlich geht's ja um ein Trinkspiel. In Korea wird das meist beim Ausgehen gespielt. Handzeichen und Sprüche werden da gerufen und dazu eben getrunken. Und Rosé und Bruno Mars haben dieses Gerufe bei diesem Trinkspiel so rhythmisch gefunden und einfach einen Song draus gemacht. Eingeschlagen hat das Ganze wie eine Bombe, nur in Südkorea selbst eben nicht, weil da wurde dieser Song verboten für Jugendliche. Ein sogenannter Forbidden Song. Sonst können sich die Schüler vor den Prüfungen nicht mehr konzentrieren. Tja, die Lösung? Einfach über Internetradio Südtirol 1 hören, dann geht's ganz bestimmt. Apache, Rosé und Bruno Mars gleich auf Südtirol 1. Dranbleiben.
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Naughty Boy und Sam Smith, Südtirol 1 live mit Roland Hillebrand. Einen schönen Nachmittag, Südtirol. Wissenschaft und Unterhaltung. Das scheint jetzt vielleicht nicht unbedingt zusammenzupassen, gell? Also das eine mit dem anderen nicht viel zu tun, weil ja, Wissenschaft eher trocken, sehr kompliziert und ja, ziemlich langatmig auch. Nicht beim Science Slam. Wissenschaftler gehen da raus aus dem Labor oder Büro und rauf auf die Bühne. Wie Humor, Unterhaltung und Fachwissen zusammenpassen, das hören wir in ungefähr 15 Minuten hier auf Südtirol 1.

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0: Alex Warren. Schönen Nachmittag, es ist 16:30.
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0: Es ist immer noch viel los auf unseren Straßen. Greta Gruber.
2: Auf der Brenner Autobahn Richtung Norden 4 Kilometer Baustellenstau zwischen Klausen und Brixen. Am Brenner verlieren sie dann nochmal 10 Minuten. Und gerade reingekommen ein Unfall auf der Passaro Staatsstraße. Teil einwärts in Rifjan sind 2 Autos aufeinandergeprallt, melden uns Südtirol 1 Hörer. Einspurig geht's vorbei, Einsatzkräfte sind noch keine da, er stockt kurz zurück. Überlastungskolonnen bremsen sie auf der Brenner Staatsstraße bei Brixen ein, 2 Kilometer in Richtung Norden. Und auch im Bozner Stadtgebiet braucht's viel Geduld auf der Innsbrucker, Eisackufer und Galileistraße.
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2: Die Sonne ruht sich noch ein bisschen aus, ist dann morgen wieder so richtig am Start, nachdem sich Restwolken und Hochnebel auflösen. Es wird euch wieder ein wenig milder bei 16 bis 22 Grad maximal. Aktuell messen wir im Pfalz nur 14 Grad, in Freienfeld 15, in Kassel bei 16 und in Altrei 13 Grad. Die nächste Ladung Regen ist schon in Anmarsch, vom Finchgau kommend. Mit der Kaltfront am Abend wird es dann wieder im ganzen Land nass und auch starker Nordwind bläst uns um die Ohren.

0: David Guetta. Einen schönen Nachmittag auf Südtirol 1 mit Roland Hillebrand. Hallo. Wenn uns ein Experte, ein Wissenschaftler, etwas über sein Fachgebiet erzählt. Oft mal ein bisschen kompliziert, ein bisschen trocken. Naja, genau das ändert sich beim Science Slam. Da kommt Forschung humorvoll, unterhaltsam und einfach erklärt auf die Bühne. Wissenschaftler der Eurak, der Uni Bozen und des Neuparks, die versuchen ihre Themen so easy und locker wie möglich zu präsentieren. Mit dabei auch die Kassel-Rutter Biomolekularwissenschaftlerin Katja Malferdeiner.
1: Ja, der Science Slam ist einfach generell ein tolles Ambiente, um einfach so die Forschung leicht erklärt zu kriegen. Also eben einen unterhaltsamer Acht, an was wird in Südtirol geforscht und auch außerhalb, aber was mit Südtirol zu tun hat, das ist ganz interessant.
0: 10 Minuten kurze Auftritte, also ganz, ganz knackig wird das Ganze präsentiert. Das ist nicht einfach. Für Anna Wolf aus Lana auch nicht, weil sie ist Juristin.
2: Ja, ich glaube, die Challenge bei mir ist genau, dass ich mit dem Thema Autonomie mich beschäftige und Autonomierecht oft als etwas Verstaubtes und vielleicht Langweiliges aufgefasst wird, aber dass es auch total witzig und absurd oft einmal sein kann, mit welchen Themen man sich dort beschäftigt. Und da ist die Challenge natürlich, das Publikum mitzunehmen, aber dass es jetzt nicht irgendwie auch langweilig ist. Eine Vorlesung wert, natürlich.
0: Auf keinen Fall, es wird spannend. Der Eintritt kostenlos am Freitag ab 20 Uhr, also morgen schon die erste Ausgabe von Science Slam in der Eurak. Alle weiteren Termine auf südtirol1.at reinklicken und staunen. Forschung kann begeistern.
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1: Schönen Nachmittag, Südtirol. Es ist 10 vor 5.
2: SVB kann mit Wahlreform leben. Neue Autobahnmaustelle in Brixen-Süd soll Eisacktal entlasten. Das Wetter wird morgen wieder besser. Ich bin Sabrina Fleischmann. Guten Nachmittag.
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2: Italien hat ein neues Wahlgesetz. Die Reform wurde heute endgültig in der Abgeordnetenkammer in Rom genehmigt. Auch mit den Ja-Stimmen der SVP-Vertreter Dieter Steger und Renate Gebhardt. Obwohl die Aufteilung des Senatswahlkreises Bozen-Unterland nicht verhindert werden konnte, sprechen sie von einem Verhandlungserfolg. Denn mit der Reform seien die drei Kammersitze für Südtirol langfristig abgesichert durch den Notenwechsel zwischen Italien und Österreich. Südtirol gehe als Ganzes gestärkt hervor, heißt es von der SVP. Die Brenner Autobahn will die Mautstelle in Brixen Süd ausbauen, damit die Ein- und Ausfahrt in beiden Richtungen möglich ist. Das ist schon lange geplant und jetzt geht's an die Umsetzung. Die Arbeiten wurden ausgeschrieben. Das haben die Führung der Autobahn und Landeshauptmann Arno Kompatscher heute mitgeteilt. Er sagt,
4: wenn wir jetzt eine Einfahrt auch Richtung Süden haben und die Ausfahrt von jenen, die von Süden kommen, dann haben wir jetzt eine vollständige Situation und das wird natürlich die Verkehrssituation im ganzen Eisacktal deutlich verbessern. Es werden unnötige Fahrkilometer vermieden werden in Zukunft. Das ist gut für die Menschen, aber auch gut für die Umwelt und wir haben ja gleichzeitig auch noch dann Lärmschutzwände, die realisiert werden. Also insgesamt heute ein guter Tag und hoffen wir, dass die Arbeiten dann schnell zu Ende geführt werden können.
2: Autobahnpräsident Hartmann Reichalter geht davon aus, dass es in 2 Jahren soweit sein wird. Der Wünschewagen von Caritas Hospizbewegung und Weißem Kreuz ist viel unterwegs, um schwerkranken Menschen einen Wunsch zu erfüllen. Deshalb muss ein neues Fahrzeug angeschafft werden, um mehr Sicherheit und Komfort zu bieten. Deshalb bitten Weißes Kreuz und Caritas um Spenden. Der Literaturnobelpreis geht in diesem Jahr an die kanadische Schriftstellerin Anne Carson. Das hat die Schwedische Akademie in Stockholm mitgeteilt. Sie hat Latein und Altgriechisch studiert und 1986 ihr erstes Buch veröffentlicht. Sigrid Harms berichtet.
5: Das Nobelkomitee hob hervor, dass Carson die Grenzen der Literatur aufbreche. Sie verbinde antike und moderne Texte, Gedichte und Essays, aber auch Literatur mit Theater, Tanz und bildender Kunst. Zu ihren bekanntesten Büchern gehört Autobiografie des Roten, ein Roman in Versform, der auf einem antiken griechischen Mythos basiert.
2: Alle Nobelpreise werden am 10. Dezember übergeben. Heute ist es noch trüb und nass. Morgen kommt die Sonne zurück. Mehr zum Wetter gleich.
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1: Und jetzt ziehen wieder Regenwolken herein. Greta Gruber.
14: Die Kaltfront ist im oberen Finchgau angekommen und zieht in den nächsten Stunden einmal durchs Land. Auch der Nordwind ist auf Vormarsch und die Schneefallgrenze sinkt demnächst. Von 2700 Metern geht es Richtung 2000. Der erste Schnee dieser Saison. Aktuell messen wir im Arntal 13 Grad, in Auer und Allgäu 17 und in Ratschings 14 Grad. Morgen der Freitag dann wieder sonnig, trocken und etwas milder mit 16 bis 22 Grad.
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14: Die Staukolonnen auf der Brenner Autobahn lösen sich weiter auf. 20 Minuten verlieren sie Richtung Norden noch bei Brixen, 10 sind es am Brenner. Überlastet ist die Brenner Staatsstraße bei Brixen, Richtung Norden sind es 2 Kilometer. Auf der Passeiro Staatsstraße in Rifian bremst sie ein Auffahrunfall mit 2 Autos kurz ein. Die Ortspolizei leitet sie hier einspurig vorbei. Zusammen mit dem Feierabendverkehr in unseren Städten jetzt sehr viel los. Besonders in Bozen ein Stau vom Kampiller Kreisverkehr bis in die Eisack-Uferstraße, auch auf der Galilei-Straße und bei der Meraner Kreuzung. Viel Geduld und eine sichere Fahrt.
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1: Schönen Nachmittag Südtirol. Ein großer letzter Wunsch. Und sie machen ihn möglich. Die freiwilligen Helfer des Wünschewagens. Seit 8 Jahren erfüllen sie ganz, ganz viele Herzenswünsche und wollen das Projekt jetzt weiter ausbauen. Wie das klappt und wie auch wir helfen können, gleich unsere Südtiroler des Tages. Nach 3 Hits nonstop. Amy MacDonald, Milky Chance und Loy. Golden Summer.

0: Amy MacDonald. Einen schönen Nachmittag, Südtirol.
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0: Ein letztes Mal das Meer sehen, die Hochzeit der Enkelin mitfeiern oder noch einmal daheim in der Stube sitzen, so wie früher. Das ist für viele oft der letzte Wunsch. Und die über 80 Freiwilligen des Wünschewagens erfüllen genau solche Wünsche. Seit 8 Jahren gibt es den Wünschewagen und vom Anfang an mit dabei Hertha Zelger aus Auer.
2: Das sind super tolle Erlebnisse. Da tut man leid, Freude schenken. Und das ist wichtig.
0: Mit dem Wünschewagen geht es oft durch ganz Südtirol, vom Zeyr ins Bustertal an den Gardasee. Kein Ziel ist zu weit für die Freiwilligen. Und so wie bei einer Fahrt, da erinnert sich Hertha sehr gerne zurück, da hat sie eine ältere Frau und ihre Familie begleitet.
2: Da haben wir die Fahrt so gemacht, dass sie dort einmal ihre Lebensreise fast so ein bisschen vorstellen in die Kinder und Urenkeln. Und zwar, wo sie geboren ist, wo sie aufgewachsen ist. Wir haben sie eigentlich 8-mal für den Auto außer und wieder rein, weil wir überall die Etappen durchgemacht haben. Und das war eigentlich schön.
0: Ja, und die Helfer selbst sind immer mittendrin bei ganz persönlichen, emotionalen Momenten. Das ist so ein bisschen eine Mischung aus traurig und doch irgendwie ganz voller Freude.
2: Sicherlich, es sind oft tragische Fälle auch. Und wo man sagt, ja, aber man merkt auch, es sind auch Personen, die vielleicht durch eine bestimmte Krankheit, auch, man kann gar nicht mehr reden mit der Person, aber man braucht sie umschauen, wie die Augen, wenn sie es mitkriegen, die Augen glänzen.
0: Ja, und damit noch mehr solcher Wünsche erfüllt werden können, ist der zweite Wünschewagen jetzt ein Ziel der Freiwilligen. Und wir helfen da gerne mit auf Südtirol 1.it. Alle Infos zum Mitspenden. Heute können wir alle vom Team des Wünschewagens zu unseren Südtirolern des Tages.
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0: Pink Floyd. Another Brick in the Wall. Einen schönen Nachmittag auf Südtirol 1. Ende Oktober tauchen wir ein in diese verrückte, verträumte, ja, narrte Welt von Pink Floyd. 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Oktober die Pink Floyd Immersion Show. Da wird nicht nur die Band gecovert, da werden wir mit Video- und Soundinstallationen so in diese psychedelische und philosophische Welt von Pink Floyd eintauchen. Und da wandern auch Klänge durch den Raum. Also wie gesagt, es wird richtig narrt. Für Pink Floyd Fans ein Muss. Schönen Nachmittag auf Südtirol 1. Guten Endspurt.
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0: Mr. C. Einen schönen Nachmittag mit Roland Hillebrand. Ab auf die Couch, oder? Südtirol 1 Streaming-Tipps durchscrollen, Film- oder Serienabend machen. Bei dem Wetter gibt's ja nichts Besseres. Obwohl, ein bisschen was unternehmen? Es steht nämlich einiges an im Land.
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2: How good is your English? Na, wird's Zeit, die Englischkenntnisse mal wieder aufzufrischen? Bei Let's Talk English wird ganz locker Englisch gesprochen, geübt und dabei neue Leute kennengelernt. Ganz ohne Druck und ohne Anmeldung. Einfach vorbeikommen und mitratschen. Ab 20 Uhr im Jugendzentrum Fly in Leifers.
3: Heute in Bozen.
4: In diesem Theaterstück geht es um ein heftiges Thema, sexuelle Gewalt. Tessa Enzler ist eine erfolgreiche Strafverteidigerin und spezialisiert auf Fälle sexueller Übergriffe. Doch dann wird sie selbst zum Opfer. Und plötzlich steht alles, woran sie bisher geglaubt hat, auf dem Prüfstand.
5: Sie haben sich selber ausgezogen. Ist das korrekt?
6: Ich habe Nein gesagt. Stopp.
4: Prima Facie ist ein spannendes Theaterstück über Gerechtigkeit und die Frage, wem eigentlich geglaubt wird. Ein Stück, das uns zum Nachdenken bringt. Vorhang auf um 19.30 Uhr im Walterhaus in Bozen.
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4: Wer es heute Abend etwas gemütlicher haben will, ist in Algund genau richtig. Im Dalgutterhaus steht ein alpenländischer Volksmusikabend auf dem Programm. Ab 20.30 Uhr gibt's traditionelle Melodien und flotte Tanzelmusik. Für den richtigen Klang sorgen unter anderem die Wetterhexen und die Volkstanzgruppe Ulten.
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1: Wir haben es jetzt 5:30. Einen schönen Nachmittag, Südtirol. Zwischen Überlastung und Baustellen einiges los. Feierabendverkehr. Greta Gruber.
2: Auf der Brenner Autobahn Nordspur staut bei Brixen an der Baustelle an der Rickertalschleife noch 2 Kilometer zurück. Genauso weiter nordwärts am Brenner. Viele weichen im Eisacktal auf die Brenner Staatsstraße aus. Vor Brixen braucht es deswegen 10 Minuten länger. Lange Staukolonnen noch in Bozen Richtung Süden ab den Campiller Kreisverkehr bis in die Eisack-Uferstraße, nordwärts auf der Galileistraße und vom Campiller Kreisverkehr bis zur Kardauner Kreuzung. Stadtauswärts bei der Meraner Kreuzung und zwischen der Meberbrücke Eppan und Billhof. In Lana staut es in der Industriezone bis zur Meberbrücke nach Sinig.
3: Eine sichere Fahrt mit Respekt. respekt.provinz.bz.it.
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2: Einiges an Regen ist wieder unterwegs. Im Finchgau und jetzt auch im Wipptal. Im restlichen Land ist aktuell noch trocken. Da ist bei kleinen Auflockerungen wie in Sexten bei 12 Grad. In St. Valentin auf der Heide sind es 9, in Jenesien 13 und in Pfalz 11 Grad. Heute bleibt die Kaltfrontwettermacher, schickt neben weiteren Regen auch Nordwind vorbei, Schnee bis auf 2000 Metern runter. Morgen übernimmt dann die Sonne wieder das Ruder, Restwolken und Hochnebel lösen sich auf und danach wird es fein herbstlich bei 16 bis 22 Grad.
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0: Alan Walker, Lone, einen schönen Nachmittag mit Roland Hillebrand.
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2: Das war heute doppelt cool. Also 300-Euro Moneyball verschenken, das macht ja so schon Spaß. Und diesen tollen Hirsch dabei zu haben, macht ja so schon Spaß. Aber wenn das Ganze dann auch noch kombiniert wird mit einer ganz, ganz netten Gewinnerin und 2 zuckersüßen Mädels, ja, dann wird's richtig cool. So, wer ist denn da? Du bist die?
3: Magdalena.
2: Magdalena, und du bist?
4: Celine.
2: Celine, und du?
4: Mama.
2: Was kauft man jetzt für 300 Euro eigentlich?
4: Weiß ich nicht.
2: Aber die Mami weiß noch schon was dir wahrscheinlich.
3: Schauen.
2: Alles klar.
3: Dankeschön. Voll toll.
2: High five. Gut gemacht. Und da
3: Bravo.
2: Die Mami.
3: Bravo. Oh, danke viel. Du bist voll nett.
2: Ja, zum Schluss hat es noch ein kleines, richtig süßes Foto mit den Mädels und dem Hirsch gegeben. Ja, und dann waren wir auch schon wieder weg. Aber die nächsten 300 Euro, die warten ja schon.
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0: Kings of Leon, You Somebody. Schönen Abend auf Südtirol 1, es ist 10 vor 6.
1: Wahlreform in Rom ist genehmigt, auch mit den Stimmen der SVP. Dakota-Airbags bereiten immer noch Probleme. Das Wetter, Regen und Wind sind im Anmarsch. Ich bin Sabrina Fleischmann, guten Abend.
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1: Die Abgeordnetenkammer in Rom hat das neue Wahlgesetz heute endgültig genehmigt, auch mit den Stimmen der SVP-Vertreter Dieter Steger und Renate Gebhardt. Obwohl die Aufteilung des Senatswahlkreises Bozen unter Land nicht verhindert werden konnte, sprechen sie von einem Verhandlungserfolg. Denn mit der Reform seien die drei Kammersitze für Südtirol langfristig abgesichert. Südtirol gehe als Ganzes gestärkt hervor, heißt es von der SVP. Auch Ministerpräsidentin Meloni ist zufrieden, dass die Reform durch ist. Die Wiedereinführung der Vorzugsstimmen bringe mehr Mitsprache für die Wähler. Und der Mehrheitsbonus werde für stabile Regierungen sorgen, schreibt Meloni auf Facebook. In Südtirol könnten viele Autos bald stillstehen. Der Grund, sie haben einen Airbag mit Konstruktionsfehler verbaut von der japanischen Firma Takata. Wer so einen hat, konnte ihn eigentlich kostenlos austauschen lassen. Viele Autofahrer haben das aber noch nicht gemacht und sie können jetzt den sogenannten Collaudo nicht machen. Dietmar Mock von den Kfz-Mechatronikern im LVH sagt, dass die betroffenen Autobesitzer die Rückrufaktion nicht mitbekommen haben, sei fast nicht möglich. Eher sei es so, dass viele es auf die lange Bank geschoben haben und jetzt unter Zeitdruck geraten.
3: Da jeder betroffene Autobesitzer hat mindestens 3 rekommandierte Einschreibebrief gekriegt und deswegen müsste man die Sachen schon ein bisschen befolgen. Und das Mal hat der Staat eigentlich ganz hart durchgegriffen und hat das Auto einfach vor der Revision suspendiert. Das heißt, ich kann nicht mehr die Revision machen, beziehungsweise ich kann das Auto auch nicht mehr verkaufen und nicht mehr umschreiben, weil ACM ist blockiert praktisch. Ich kann das Auto gar nicht verkaufen.
1: Ob auch Ihr Auto betroffen ist, können Sie online nachschauen. Auf der Homepage der italienischen Automobilvereinigung unter dem Stichwort Dakota Airbags. Die Wirtschaft in Deutschland läuft besser als erwartet. Die Regierung hat deshalb ihre Wachstumsprognose für das heurige Jahr nach oben korrigiert, auf 1,3%. Bisher waren es nur 0,5%. Jan-Henner Reitze mit den Einzelheiten.
4: Industrieprodukte made in Germany sind im Ausland gefragter als gedacht, auch weil Unternehmen dort wegen der vielen weltweiten Krisen vorsichtshalber Vorräte anlegen. Außerdem profitiert die deutsche Wirtschaft von den schuldenfinanzierten staatlichen Investitionen in Infrastruktur und Verteidigung. Die erhöhte Wachstumsprognose nennt Wirtschaftsministerin Reiche vor diesem Hintergrund zwar eine gute Nachricht, für einen langfristigen Aufschwung aus eigener Kraft seien aber weitere Reformen nötig.
1: Der frühere EZB-Präsident und italienische Ministerpräsident Mario Draghi wird in Deutschland geehrt mit dem Marion-Dönhoff-Preis für internationale Verständigung und Versöhnung. Draghi habe einen herausragenden Beitrag zur politischen und wirtschaftlichen Einheit Europas geleistet, teilt die Wochenzeitung Die Zeit mit. Der Preis ist mit 20.000 Euro dotiert und wird am 6. Dezember in Hamburg übergeben. Jetzt am Abend wird's wieder nass. Mehr zum Wetter gleich.
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0: Augen zu und durch. Jetzt noch Regenwolken, morgen dann wieder Sonne. Greta Gruber.
12: Ein paar Restwolken und Hochnebel in der Früh. Danach echt tipptopp Oktobersonne bei 16 bis 22 Grad. Auch der Nordföhn lässt nach. Heute schaut überall noch ein wenig Regen vorbei bis in den Abend hinein. Da dreht auch der Nordwind richtig auf. Über 2000 Metern fallen dabei auch die ersten Schneeflocken im Herbst. Bei Ihnen in Franzisweste hat es jetzt 14 Grad, in Atturn 16, in Radein 10 und in Derlan 18 Grad.
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12: Auf der Brenner Autobahn Richtung Norden immer wieder LKW-Stau, schon zwischen Bozen Nord und Klausen. Sie im Auto werden in Brixen im Baustellenbereich eingebremst und dann wieder zwischen Sterzing und dem Brenner mit 15 Minuten Zeitverlust. In Bozen auf der Innsbrucker Straße, Isaac-Ufer und Galilei-Straße auch immer noch lange Staus, genauso rund um die Meraner Kreuzung. Heute mehrere Nachtsperren, zwischen 20 und 6 Uhr auf der Bustertaler Staatsstraße. Einmal die Umfahrung Mühlbach, dann der Tunnel Sonnenburg und dann auch die Südumfahrung von Bruneck. Auf der Brenner Staatsstraße der Tunnel St. Jakob ab 21 bis 6 Uhr. Eine gute Fahrt!
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0: Schönen Feierabend, Südtirol. Das wird ein Angriff auf unsere Lachmuskeln. Es wird gelacht im Theater, wenn Marie Antoinette und König Ludwig XVI. Sich in ihrem prunkvollen Palast langweilen, während sie eigentlich darauf warten, hingerichtet zu werden. Kurios, skurril, aber auf alle Fälle lustig. Nach Rachel Platten, Jones and I und Teddy Swims, Mr. Know-It-All.

0: Rachel Platten, Fight Song, einen schönen Feierabend auf Südtirol 1. Marie Antoinette und ihr Mann König Ludwig XVI. Warten auf ihre Hinrichtung. Draußen vor dem Palast tobt die Revolution und drinnen passiert nichts. Das Stück Marie Antoinette oder Kuchen für alle, voll mit schwarzem Humor. Im Theater in der Altstadt in Meran, da wird laut gelacht. Die politischen Themen von damals, ganz ehrlich gesagt, sind ähnlich wie die von heute. Johanna Porquedou vom DIDA. Das Stück, das hat auch so ein bisschen einen modernen Touch bei Kostüm und Bühnenbild.
1: Was vielleicht auch ein jüngeres Publikum ansprechen könnte, ist durchaus auch die Ästhetik, in der das zu Weg kommt. Lasst euch überraschen, aber es ist durchaus auch eine recht trashige Situation, die durchaus auch ästhetisch ansprechen kann.
0: Ja, trashig wird's, weil dem Königspaar fällt so langsam die prunkvolle Decke auf dem Kopf. Ihnen wird richtig langweilig.
2: Wieso werden wir nicht hingerichtet?
3: Es gibt da gewisse bürokratische Hindernisse.
0: Ja, und die Stimmung, die wird immer schlechter und schlechter und schlechter, weil es keinen Kuchen mehr gibt am Palast. Morgen ist Premiere um 20 Uhr im Theater in der Altstadt Meran. Alle Infos zu den Tickets und die Aufführungen gibt es auf Südtirol 1.it. Schönen Feierabend. Abend.

0: dir und einen schönen Feierabend, Südtirol. Oder Endspurt für alle, die noch bei der Arbeit sind, die letzte Überstunde schieben hier. Feierabend schon ein bisschen am Horizont und auch bei Tom Gregory ist bald Feierabend. Der spielt jetzt noch seine letzten beiden Tourdaten, morgen in Zürich, übermorgen in Bern. Also geben wir einmal richtig Vollgas mit ihm. Fingertips, gleich auf Südtirol 1.
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Ein Doppelpack. Sehr, sehr cool. Liam Payne und Rita Ora. For you.

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0: Eine Facebook-Mitarbeiterin gibt interne Informationen an einen Journalisten weiter.
2: Ängste und Depressionen bei weiblichen Teenagern werden schlimmer als Folge der Nutzung der Plattform.
0: Vertrauliche Dokumente über Vorgänge, die weitreichende Folgen haben.
3: Die Flut an Falschinformationen, die ihr ungefiltert raushaut, wirkt wie ein Raketenantrieb.
4: Ich bin für absolute Meinungsfreiheit. Ich bin nicht der, der lügt. Und ich halte keinen davon ab, Lügner zu enttarnen.
0: Der Druck, der wächst. Für die Mitarbeiterin, aber auch für den Facebook-Gründer.
3: Es reicht! Hier wissen alle, nein heißt nein. Es gibt keine Diskussion. Ich bin kein Anfänger aus dem Studentenwohnheim mehr, Charlie. Sieh dich mal um!
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6: Schönen Abend, Südtirol. Es ist 6:30 und da heißt es Vorsicht auf der Nebo in Richtung Meran. Greta Gruber.
7: Ein Lieferwagen hatte eine Reifenpanne zwischen Gargazon und Lana Burgstall. Er steht ganz rechts mit den Warnblinkern an, melden uns Südtirol 1-Hörer eine recht unübersichtliche Stelle. Defekter Lieferwagen auf der Nebo zwischen Gargazon und Lana Burgstall. Etwas Geduld braucht noch auf der Brenner Autobahn Richtung Norden. 2 Kilometer Baustellenstau bei Brixen zwischen Stasing und dem Brenner Stockzauch immer wieder. Der letzte Feierabendverkehr läuft noch in Bozen auf der Innsbrucker, Eisackufer und Galileistraße. Mehrere Straßen sperren dann heute Nacht zwischen 20 und 6 Uhr auf der Bustertaler Staatsstraße die Umfahrung Mühlbach, der Tunnel Sonnenburg und die Südumfahrung von Bruneck. Auf der Brenner Staatsstraße der Tunnel St. Jakob zwischen 21 und 6 Uhr.
1: Eine sichere Fahrt mit Respekt. Respekt.provinz.bz.et.
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7: Die Kaltfront schiebt sich immer weiter übers Land. Regen aktuell vom Finchgau übers Passaiertal bis ins Wipptal und das bis in die Nacht hinein. Die Schneefallgrenze sinkt immer weiter Richtung 2000 Metern. Morgen dann wieder sonnigere Aussichten, nachdem sich Restwolken und Hochnebel auflösen. Viel Oktobersonne für alle bei 16 bis 22 Grad. Aktuell messen wir in Corvara 10 Grad, in St. Martin im Passaier 15, in Brazzol 17 und in Sexten 11 Grad.

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1: Tiffany Aries, Find Me.
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0: 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Tiffany Harris, Südtirol 1 live mit Roland Zillebrand. Schönen Abend, Südtirol. Heute in der Früh aufstehen mit der wohl der schönsten Jahreszeit, für alle Feinschmecker zumindest.
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4: Kisten, Kern sind Türkeln einfach dazu. 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
3: Einen schönen Abend auf Südtirol 1. Es ist 10 vor 7.
4: Wahlreform in Rom genehmigt, auch die SVP hat Ja gesagt. Bayerische Polizei ist weiter auf Puma-Jagd. Das Wetter wird morgen sonniger und wärmer. Ich bin Sabrina Fleischmann, guten Abend.
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4: Das neue Wahlgesetz ist unter Dach und Fach. Die Abgeordnetenkammer in Rom hat es heute endgültig genehmigt und es bringt auch Änderungen für Südtirol. Der bisherige Senatswahlkreis Bozen-Unterland wird verkleinert auf Bozen und Leifers. Das Unterland und das Überetsch kommen hingegen zum Senatswahlkreis Meran-Finchgau. Im Gegenzug werden mit der Reform die drei Kammersitze für Südtirol langfristig abgesichert. Damit kann die deutsche und ladinische Sprachgruppe in Südtirol auch in Zukunft 5 Parlamentarier nach Rom schicken. Für die SVP ist das ein annehmbarer Kompromiss. Deshalb haben Dieter Steger und Renate Gebhardt heute auch mit Ja gestimmt. Der Ansitz Häufler in Oberrasen im Bussertal ist Südtirols historischer Gastbetrieb des Jahres 2027. Sparkassenstiftung, HGV und Landesdenkmalamt haben die Auszeichnung heute vergeben. Zudem geht eine besondere Auszeichnung an den Ansitz Tierburg in Meran. Das Institut für Biomedizin von Eurac Research feiert ein Jubiläum. Seit 25 Jahren wird dort geforscht. Am Anfang waren es 5 Mitarbeitende, inzwischen sind es 90 aus verschiedenen Bereichen. Fachleute aus Medizin, Biologie, Genetik, Statistik, Bioinformatik und anderen Disziplinen arbeiten in der Forschungseinrichtung zusammen. In Bayern ist die Polizei weiter auf der Suche nach einem Puma, der in der Nähe des Münchner Flughafens gesichtet worden sein soll. Bisher wurde noch keine Spur gefunden und es ist auch unklar, ob es sich überhaupt um einen Puma handelt. Die Aufnahmen eines Jägers werden deshalb weiter untersucht. Julia Wasilkow berichtet.
5: Die Polizei will auch am Wochenende verstärkt in der Region unterwegs sein. Gleichzeitig warnen die Beamten vor KI-generierten Puma-Bildern, die falsche Hinweise liefern und die Ermittlungen behindern. Die Bevölkerung soll weiter aufmerksam bleiben, Hunde anleinen und verdächtige Beobachtungen sofort der Polizei melden.
4: Die Regierung in Rom fordert mehr Spielraum im Haushalt und dafür gibt es jetzt grünes Licht von der EU-Kommission. Sie will Italien erlauben, eine Ausnahmebestimmung in den EU-Schuldenregeln zu nutzen. Das bedeutet, dass Italien wegen der hohen Verteidigungsausgaben und der Energiekrise mehr Schulden machen darf als eigentlich zulässig und kein Strafverfahren riskiert. Der Rat der Mitgliedstaaten hat einen Monat Zeit, um die Ausnahme endgültig zu genehmigen. Italien ist kein Einzelfall. 18 EU-Staaten haben die Sonderregel schon genutzt, um mehr Investitionen in die Verteidigung und die Energiewende zu ermöglichen. Morgen meldet sich die Sonne zurück, die weiteren Wetteraussichten gleich.
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3: Jetzt noch ein paar Regentropfen am Fenster, morgen dafür Sonne. Greta Gruber.
13: Über Nacht trocknet es auf, übrig bleiben morgen nur mehr ein paar Restwolken in der Früh. Stellenweise gibt es auch ein bisschen Hochnebel. Untertags dann wieder einfach richtig fein Herbstsonne auf der Haut genießen bei 16 bis 22 Grad. Aktuell messen wir in Kurtatsch 16 Grad, in Glons 12, in Percha 13 und am Brenner auch 12 Grad.
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13: Weiterhin Vorsicht auf der Mebo in Richtung Meran. Ein defekter Lieferwagen steht zwischen Gargazon und Lana Burgstall, hat eine Reifenpanne. Wir haben die Einsatzkräfte informiert. Letzte Staukolonnen. Bremsen Sie noch auf der Brenner Autobahn Nordspur bei Brixen ein. 5 Minuten mehr braucht es hier noch. Kommen Sie sicher an Ihr Ziel.
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3: Schönen Donnerstagabend, gutes Chillen und Relaxen. Wir liefern einen Starhagel. Dermot Kennedy, Carly Rae Jepsen und Sabrina Carpenter. Espresso. Gutes Entspannen.

Dermot Kennedy Funeral, Südtirol 1 am Abend. Hallo. Was macht eigentlich so ein Star jetzt am Abend? Dermot Kennedy, der schmeißt keine krassen Feten, feiern geht er auch nicht wirklich. Also nicht so das Popstar-Leben, wie wir es vielleicht meinen würden. Der schmeißt sich jetzt wahrscheinlich auf die Couch, schaltet die PlayStation an und zockt. Assassin's Creed, das liebt er. Und da kriegt er, wie er in einem Podcast erzählt hat, einen freien Kopf und baut Stress ab. Im Gegensatz zu Kennedy, fast schon strieberig, DJ Kygo, der spielt stundenlang Klavier. Ein bisschen verdrehte Welt, ha? Kygo, Save My Love. Schönen Abend, City One.

0: Nickelback. Einen schönen Abend auf Südtirol 1. Das war heute so ein richtiger Regentag. Hatten wir schon lange nicht mehr. Greta Gruber.
1: Tut der Natur so richtig gut. Besonders im Meran, Bruneck und Durblach liegen wir nämlich deutlich unter dem jährlichen Niederschlagsdurchschnitt. Am meisten ist bis jetzt in Oberen Finchgau mit 13 Liter pro Quadratmeter in Sulden zusammengekommen. Am Stifter Joch, am Becherhaus in Ridnaun und auf der Madridschütte in Sulden hat es auch angezuckert.
0: Ja, und ganz fertig ist diese Kaltfront noch nicht mit uns.
1: Bis in den Abend hinein regnet es noch weiter. Die Schneefallgrenze sinkt da jetzt auch unter 2000 Metern. Und besonders am Alpenhauptkamm sind noch ein paar Zentimeter Neuschnee möglich. Ab morgen geht es dann wieder freundlicher und sonnig weiter.
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1: Schönen Abend, Südtirol. Heute noch ein bisschen Regen, morgen dann viel Sonne. Greta Gruber.
2: Es geht wieder Richtung goldener Herbst. In der Früh noch ein paar Restwolken, da ist auch Hochnebel. Danach nur mehr einzelne Wolken zur Sonne. Die Temperaturen erholen sich auch schon wieder ein wenig, mit Höchstwerten zwischen 16 und 22 Grad.
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0: Adele, Südtirol 1 live am Donnerstagabend mit Roland Hillebrand und One Republic. Need your love. Gleich auf Südtirol 1, einfach dranbleiben.
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1: Abnehmender Mond, Wechsel von Jungfrau in Waage um 10.12 Uhr. Erst die Pflicht und dann das Vergnügen morgen, Romy Gatterer.
2: Die produktive Jungfrauenergie ist perfekt für letzte Handgriffe im Job oder zu Hause. Dann geht's ins Zeichen Waage. Das bringt die Balance für den Freitag mit und sorgt für diplomatisches Geschick. Zum Haushalt. Tipptopp, um Fenster zu putzen oder um die Wohnung zu dekorieren. Es geht ruckzuck und super leicht von der Hand. Das Luftzeichen pusht dann alles, was mit Kultur oder guter Gesellschaft zu tun hat. Wir schalten auf Harmonie und ein schönes Miteinander. Ideal, sich mit Freunden zu treffen, gut essen zu gehen oder sich zusammen zu Hause einfach richtig gemütlich zu machen.
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George Ezra, schönen Abend ins Land. Ich bin Roland Zillebrand und das war Südtirol 1 live für heute. Hier mit dem Südtirols bester Musikmix. Wir hören uns morgen wieder. Bis dahin, schönen Abend. Machen Sie es gut. Tschüss.

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3: Bester Neueinsteiger letzte Woche, eingestiegen auf Platz 18. Jack Dean mit Mercy.

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1: James Blunt. 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
1: Fastboy. Music Sounds.
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1: Tiffany Aries, Find Me. 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

0: Hallo meine Lieben, so ist der Diego Federico, ich bin aus Indonesien und das Herz jetzt gleich meinen neuen Song Milano.
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1: Eugène, move into the sun.
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